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1: Mit Michael Schäder. Der misslungene Anschlag mit einer Sprengstoffdrohne auf dem Flughafen Leipzig-Halle ist nach Angaben der deutschen Bundesregierung in russischem Auftrag verübt worden. Das haben Innenminister Alexander Dobrindt und Außenminister Johann Wadepool gestern bei einer Pressekonferenz gesagt. Als Reaktion würden eine Reihe neuer Strafmaßnahmen gegen Russland verhängt. Aus Moskau heißt es, man werde auf die antirussischen Maßnahmen Deutschlands reagieren. Künstliche Intelligenz erobert auch den Arbeitsmarkt immer mehr und das macht durchaus Sorgen. Denn eine Studie in der Schweiz zeigt, dass KI jungen Menschen immer öfter den Berufseinstieg schwer macht, also ihnen Einstiegsjobs wegnimmt. In Österreich ist dieser Trend bislang noch nicht am Arbeitsmarkt bemerkbar. Um hier gut vorbereitet zu sein, gibt das AMS eine Studie in Auftrag. Gleichzeitig könnte KI für andere Berufe ein Turbo sein, etwa Lehrberufe, die nicht von einer KI ausgeübt werden können. Die Steuerstufen werden bei uns in Österreich im nächsten Jahr um etwas mehr als 2% erhöht. Das hat das Finanzministerium gestern beschlossen. Damit soll die kalte Progression eingedämmt werden. Deutschland geht einen Schritt weiter. Dort beschließt die Regierung heute eine Reform der Einkommenssteuer, mit der mehr Netto vom Brutto übrig bleiben und etwa Familien mit 2 Kindern bis zu 600 Euro im Jahr bringen soll. Nichts zu holen war gestern für den WAC in der Fußball-Bundesliga. Die Wolfsberger haben gegen den LASK mit 1:3 verloren. Damit behalten die Linzer ihre weiße Weste. Sie haben in dieser Saison bis jetzt alles gewonnen und sind zumindest bis heute Abend wieder Tabellenführer. Heute spielt die Austria gegen die WSG Tirol und Salzburg gegen Rapid.
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1: Mit Alexandra Fekon, ja, guten Morgen. Künstliche Intelligenz erobert auch den Arbeitsmarkt immer mehr und macht da durchaus Sorgen, denn eine Studie in der Schweiz zeigt, dass KI jungen Menschen immer öfter den Berufseinstieg schwerer macht, ihnen Einstiegsjobs wegnimmt, etwa was Recherchetätigkeiten betrifft. Wie sieht's diesbezüglich in Österreich aus, haben wir AMS-Chefin Petra Draxl gefragt.
2: In Österreich selber können wir es noch nicht an den Stellen beobachten. Aber wir werden jetzt eine Studie beauftragen, also sind gerade dabei, die Studie zu beauftragen, um uns hier wirklich noch einmal im Detail die Entwicklung der offenen Stellen in diesen Branchen anschauen, die eben andere schon definiert haben und gesagt haben, dort sieht man es.
1: Gleichzeitig kann KI für andere Berufe ein Turbo sein, etwa Lehrberufe, die nicht von einer KI ausgeübt werden können. Angespannt ist die Stimmung zwischen Deutschland und Russland. Aus der Sicht der deutschen Bundesregierung steckt Russland hinter dem misslungenen Anschlag mit einer Sprengstoffdrohne auf dem Flughafen Leipzig-Halle. Deutschland schließt als Reaktion das russische Generalkonsulat und will russische Staatsbürger bei der Einreise strenger kontrollieren. Das sei ein schwerer Fehler, so die Antwort von Kreml-Chef Putin. Bundespräsident Van der Bellen ist heute mit den Staatsoberhäuptern aus Belgien, Deutschland, Liechtenstein, Luxemburg und der Schweiz beim Europäischen Forum Alpbach zu Gast. Unter dem Motto How Europe Wins tauschen sich die Staatschefs da heute auch mit Studierenden aus ihren Heimatländern aus. Und noch zum Fußball, da hat der LASK in der Bundesliga gestern gegen den WRC mit 3:1 gewonnen und ist damit zurück an der Tabellenspitze. Saisonübergreifend ist es für die Linzer auch der 9. Sieg in Folge. Bei den Frauen hat die Austria gestern Geschichte geschrieben. Die Wienerinnen haben das Quali-Rückspiel gegen Brann-Bergen aus Norwegen mit 4:0 gewonnen und stehen somit zum ersten Mal in der Ligaphase der Champions League.
3: Soweit das Neueste aus Österreich und der Welt zum Aufstehen. Schönen guten Morgen am heutigen Mittwoch, den 2. September hier auf V1. Wir schauen auf die Straßen bei uns in Tirol. Da läuft es momentan sehr gut. Sie müssen mit keinen größeren Problemen im Frühverkehr rechnen. Wir halten Sie natürlich auf dem Laufenden hier auf V1 und gute und sichere Fahrt. Und damit ab zum Wetter. Auch heute dürfen wir uns wieder über ein paar Sonnenstunden freuen. Weitgehend verläuft der Mittwoch trocken, nur vorübergehend können in Osttirol ganz im Süden ein paar kurze Regenschauer auftauchen. Der Tagesstart jetzt ist noch relativ frisch. Wir messen momentan 8 Grad bei Ihnen in Ischgl, 7 sind es am Bad Schakofl und momentan 12 Grad in Rinn. Der Ausblick auf die restliche Woche, der ist sehr sommerlich. Heute schon 22 bis 27 Grad. Im Laufe der nächsten Tage kommen einige Sonnenstunden auf uns zu und auch Temperaturen knapp über der 30 Grad Marke.
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3: Schönen Mittwochmorgen, 2. September und der Wettergott zeigt nochmal in Sachen Sommer, was er drauf hat im Finale der Sommerferien. Es wird noch eine traumhafte Woche. Bis Sonntag geht's durch mit ganz viel Sonnenschein. Und bei uns geht's rein in den Mittwoch mit viel guter Musik. Jetzt gleich die Feschbänkler und auch Udo Wenders oder die Alpenrebellen. Schönen guten Morgen.

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1: Auf den Berg erwartet uns heute ein freundlicher Mix aus Sonne und Wolken. In der Höhe ziehen zeitweise dichtere Wolken durch. Am Nachmittag bilden sich auch ein paar Quellwolken, vor allem ganz Süden. Meist bleibt es aber trocken, nur in den Bergen Osttirols. Da sind kurze Schauer heute möglich. Dazu weht vor allem in den Nordalpen ein lebhafter Westwind. Temperaturen auf 2000 Meter zwischen 8 und 14 Grad und auf 3000 Meter zwischen 2 und 7 Grad. Wenn Sie unterwegs sind heute in den Bergen, dann wünschen wir natürlich ganz viel Spaß. Und wir liefern die Musik dazu. 7 Minuten nach 6, schönen guten Morgen.

0: Mittwoch, 2. September, schönen guten Morgen hier auf A1, wir haben es 17:45 und an diesem wunderschönen Mittwoch rollt heute die Kugel in der Admiral-Bundesliga. Schönen guten Morgen, Coach von der WSG Tirol, Philipp Semlitsch.
1: Guten Morgen, liebe Mainz-Hörer, wir sind heute mit der WSG Tirol im Einsatz, drückt uns die Daumen und wir hoffen auf ein gutes Ergebnis.
0: Das werden wir machen in der Hauptstadt, in Wien. Heute gibt es die Nachtragspartie, die verschoben worden ist gegen Austria Wien. Momentan trennt die WSG und Austria Wien ein Punkt in der Tabelle. Austria tatsächlich sogar Tabellenschlusslicht momentan mit 3 Punkten. Die WSG auf Rang 9 mit 4 Punkten. Relativ knappe Geschichte jetzt momentan natürlich noch. Aber da gibt es vielleicht in Wien schon was zu holen heute. Gegen die Veilchen, wie man sagt, bei Austria Wien. Die Daumen sind auf alle Fälle gedrückt. Heute am Abend geht's los und zwar um 18.30 Uhr in Wien. Favoriten. Vielleicht beflügelt ja Philipp Semlitsch als Steirer ein bisschen Musik aus der Steiermark. Die Alpenrebellen. Schönen guten Morgen am Mittwoch auf Radio 1 Tirol.

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Stimme in der Folge zum Aufstehen hier auf 1, 6.27 Uhr in genau 3 Minuten das Neueste aus Tirol für Sie, damit Sie gut informiert in den Tag starten. Aber zuerst ein Kaffee. Oder? Ja. Den gibt es jetzt auch musikalisch. Erwin Bros mit zuerst auf ein Kaffee. Und das am Mittwochmorgen. Schönes Aufstehen hier auf 1.

0: Und damit einen wunderschönen guten Morgen hier auf 1, 6.30 Uhr am heutigen Mittwoch. Jetzt für Sie das Neueste aus Tirol, wie angekündigt, von Anna-Maria Rödig.
1: Schönen guten Morgen.
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1: Ein 60-jähriger Motorradfahrer ist gestern Nachmittag auf der Unterinntalstraße in Breitenbach am Inn schwer verletzt worden. Beim Überholen eines LKWs dürfte er ein entgegenkommendes Auto übersehen haben. Es ist zum Zusammenstoß gekommen. Der Motorradfahrer ist gestürzt und hat sich schwer am Bein verletzt. Er ist mit dem Notarzthubschrauber in die Klinik Innsbruck geflogen worden. Die beiden anderen beteiligten Lenker sind unverletzt geblieben. Die Straße ist rund eine Stunde lang gesperrt gewesen. In Fis im Bezirk Landeck ist jetzt ein Wolfsrudel nachgewiesen worden. Fotos bestätigen, dass eine Wölfin 4 Welpen zur Welt gebracht hat. Felix Pick berichtet.
3: Letztes Jahr ist bereits im benachbarten Bad Znaun ein Wolfsrudel gesichtet worden. Ob die beiden Familien verwandt miteinander sind, das ist noch nicht klar. Tierschutzorganisationen wie der WWF und der Verein Wölfe in Österreich appellieren an das Land, bestehende Abschussverordnungen rund um das Revier des Rudels auszusetzen. Sollte ein Elternteil erlegt werden, könnten die Jungtiere verhungern. Statistisch sind Wolfsrudel nur für einen kleinen Bruchteil der Nutztierrisse in Österreich verantwortlich. Als Team können sie genügend Wildtiere jagen und erlegen. Risse stammen hingegen fast ausschließlich von Einzelgängerwölfen.
1: Und damit noch zum Sport. Die WSG Tirol ist heute auswärts in der Bundeshauptstadt beim FK Austria Wien zu Gast. Die Wattener haben in Vorarlberg am Freitag eine sehr beherzte Leistung an den Tag gelegt und klar mit 4:0 beim SC Austria Lustenau gewonnen. Dass die Wiener einige englische Wochen in den Beinen haben, das wird den Tirolern aber wohl kaum helfen, meint WSG-Trainer Philipp Semlitsch.
4: Gar nicht so, die haben so einen großen Kader und eine sehr gute Akademie auch im Hintergrund, gell, wo ich die Leute, die dort arbeiten, alle sehr schätze. Sie haben eine zweite Mannschaft in der zweiten Liga, von daher wird es bei ihnen definitiv nicht so sehr ins Gewicht fallen, weil sie genügend Spieler auf den Platz bringen werden, die einerseits Qualität haben werden, aber andererseits auch die Frische.
1: Anpfiff ist heute um 18.30 Uhr in der Generali Arena. Soweit die Nachrichten und damit schauen wir auf die Straßen, Philipp.
0: Vielen Dank, Anna-Maria Rödig. Und auf den Straßen läuft es momentan sehr gut. Keine größeren Probleme in Sicht. Wir wünschen eine gute und sichere Fahrt. Und schauen zum Wetter. Zum Aufstehen heute 9 Grad in St. Anton am Arlberg, 12 in Kufstein, 10 in Mirming. Alles in allem wird es ein sehr freundlicher, sommerlicher und sonniger Mittwoch bei uns in Tirol, nur in Osttirol. Wir können ein paar Regenschauer heute mal vorbeischauen. Ansonsten bleibt es trocken. Die Höchstwerte 22 bis 27 Grad.
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0: Das waren die Baldauer. Wir haben es genau 6.39 Uhr.
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0: Für diesen wunderschönen Mittwoch, den 2. September. Schauen wir mal, wie wunderschön er wirklich wird. Die Widder, Anna-Maria.
2: Ja, die Widder merken heute, dass nicht immer alles selbst erledigt werden muss. Anerkennung für das, was sie leisten, tut gut. Und diesmal dürfen sie ein Lob einfach annehmen.
0: Hoffentlich kriege ich noch eins. Schauen wir mal. Die Stiere können heute etwas Tempo herausnehmen und den Tag entspannter angehen. Nicht jede Aufgabe muss sofort erledigt werden. Manchmal darf auch einmal Pause sein.
2: Die Zwillinge sollten heute aufhören, ihre eigenen Erfolge kleinzureden. Ein Kompliment darf einfach stehen bleiben und genau das macht den Alltag plötzlich leichter.
0: Die Krebse dürfen heute mehr auf sich selbst schauen und nicht ständig die Bedürfnisse anderer voranstellen. Ein bisschen Abstand von Verpflichtungen bringt neue Energie.
2: Die Löwen dürfen heute ruhiger mal einen Gang zurückschalten und den Moment genießen. Wer nicht ständig etwas beweisen will, wirkt am Ende oft noch souveräner.
0: Und bei den Jungfrauen, da wird es heute spürbar leichter, wenn nicht jede Kleinigkeit perfektioniert werden muss. Ein kleiner Fehler oder eine offene Aufgabe darf einfach auch einmal kurz liegen bleiben. Und jetzt gibt's die Grobadala, da schlägt nachher zum Borischen und danach Teil 2 und Prince mit Kiss. Schönen guten Morgen, Herr AV1, 6.40 Uhr.
2: Guten Morgen.

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1: Und das, nachdem wir um 6.43 Uhr in der Früh alle schon bayerischen getanzt haben, an diesem Mittwochmorgen Teil 2, und da geht's mit den Wagen weiter, Anna-Maria.
2: Die Wagen können heute Verantwortung abgeben und müssen nicht für alles den Frieden sichern. Wer anderen auch einmal ihren Teil überlässt, fühlt sich sofort freier.
1: Die Skorpione, die sollten heute nicht jede Situation bis ins letzte Detail hinterfragen. Einiges darf einfach mal gut sein, ohne dass noch nach dem berühmten Hai in der Suppe gesucht werden muss.
2: Die Schützen spüren heute, dass das Leben leichter wird, wenn sie nicht alles zerdenken. Ein spontaner Plan kann deshalb genau das Richtige sein.
1: Bei den Steinböcken darf heute die Pflicht einmal Pause machen. Nicht jede Aufgabe muss sofort erledigt werden, auch mit etwas weniger Einsatz bricht die Welt nicht gleich zusammen.
2: Die Wassermänner dürfen heute Lob und Anerkennung annehmen, ohne gleich einen Witz daraus zu machen. Wer die eigene Leistung ernst nimmt, bekommt auch von anderen mehr zurück.
1: Und die Fische, die sollten heute nicht versuchen, jede Kleinigkeit für andere zu regeln. Ein bisschen mehr Leichtigkeit und ein bisschen weniger Perfektionismus tun ihnen heute besonders gut. Was uns allen gut tut, ist gute Musik.
2: Ja,
1: und die gibt es jetzt von Prince. Einen guten Morgen-Kiss um 6.44 Uhr.
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0: 6.51 Uhr, schönen guten Morgen hier auf V1. Gleich Kerstin Ott bei uns.
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0: In voller Länge zum Aufstehen an diesem wunderschönen Mittwoch. Guten Morgen.

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1: Mit Alexander Fekonja, guten Morgen. Der Berufseinstieg wird für junge Menschen durch künstliche Intelligenz immer schwieriger. Zu diesem Ergebnis ist eine Studie in der Schweiz gekommen. Hierzulande ist davon am Arbeitsmarkt noch nichts zu spüren, sagt uns AMS-Chefin Petra Traxl. Sie sieht auch Chancen in der KI.
2: Es wird Jobs geben, die die KI nicht ersetzen kann. Da sind wir uns einmal sicher. Ja, es wird Jobs geben, wie jetzt sage ich, den Boden zu legen oder bestimmte handwerkliche Tätigkeiten. Na, da sehe ich die KI auch in der nächsten Zeit noch nicht. Da könnten bestimmte Berufe gerade in dem Lehrbereich wieder vermehrt boomen, weil hier klar ist, das sind keine KI-Jobs.
1: Um aber trotzdem vorbereitet zu sein, hat das AMS eine eigene Studie zu dem Thema in Auftrag gegeben. Bundeskanzler Stocker will den politischen Islam verbieten. Das müsste man aber erst einmal gesetzlich definieren, heißt es von der islamischen Glaubensgemeinschaft. Der Begriff sei nämlich zu unscharf und wissenschaftlich nicht klar definiert. Die Gemeinschaft stellt aber klar, sie stehe gegen Extremismus uneingeschränkt auf Seiten des Rechtsstaats. Nur legitime Religionsausübung dürfe nicht kriminalisiert werden. Im Mordfall des rechten US-Aktivisten Charlie Kirk muss sich der mutmaßliche Täter vor Gericht verantworten. Ein Richter in Utah hat jetzt den Prozessbeginn angeordnet. Die Beweislage der Staatsanwaltschaft sei ausreichend. Kirk ist im September vergangenen Jahres in Utah erschossen worden. Einen kurzen Schreckmoment hat es für eine Astronautin an der internationalen Raumstation ISS gegeben. Bei einem Einsatz außerhalb der Station hat zwischenzeitlich der linke Arm ihres Anzugs nicht mehr richtig funktioniert. Ein Kabel im Handschuh hat sich verhakt. Am Ende ist aber alles gut gegangen. Bei dem fast 7-stündigen Einsatz wurde ein neuer Reflektor installiert, der Raumschiffen beim Andocken helfen soll.
3: Wir haben es genau 7:02. Schneller Blick auf die Straßen bei uns in Tirol, der U1-Verkehrsüberblick. Und da sieht es momentan sehr ruhig aus im Frühverkehr. Sie kommen ohne größere Probleme an Ihr Ziel. Gute Fahrt.
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3: Und jetzt der Blick zum Wetter. Auch heute dürfen wir uns wieder über ein paar richtig viele Sonnenstunden freuen in Tirol. Weitgehend verläuft der Mittwoch nämlich auch trocken. Nur vorübergehend können in Osttirol ganz im Süden ein paar kurze Regenschauer auftauchen. Der Tagesstart jetzt noch relativ frisch, momentan 11 Grad in Brutz, Neustift oder auch in Silian und Reute. Die Höchstwerte klettern dann aber auf 22 bis 27 Grad. Der Ausblick auf die restliche Woche, der ist sehr sommerlich. Viele Sonnenstunden, teilweise bei wolkenlosem Himmel. Und die Temperaturen, die steigen bis zum Ende der Woche auf knapp über 30 Grad.
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3: Am Mittwoch, den 2. September. Schönen guten Morgen. Wir haben ihn versteckt bei uns in Tirol. Naja, und jetzt gibt gleich den nächsten Hinweis. Ist schon der dritte Hinweis. Wo denn versteckt ist der BYD Dolphin Surf? Wenn Sie ihn finden, Selfie machen und schicken und sind mittendrin schon nur dabei bei unserem Gewinnspiel, denn in 5 Wochen könnte das Auto Ihnen gehören. Also unbedingt dranbleiben. In Kürze gibt es einen weiteren Hinweis zum Rätsel, wo er denn diese Woche versteckt ist. Auf geht's rein in den Mittwoch.

0: 10:50. Schönen guten Morgen. Mittwoch, 2. September. Und was wird da momentan gerätselt, oder, Maria?
1: Ja, wahnsinnig.
0: Ein paar gibt es, die haben das Rätsel schon gelöst.
1: Stimmt.
0: Aber auch einige viele, die noch ein bisschen am Holzweg unterwegs sind.
1: Ist so, ja.
0: Vielleicht hilft ihnen der Hinweis, der dritte jetzt ein bisschen weiter.
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0: So, gut aufgepasst. So früh am Morgen. Langsam kommen wir unserem Versteck schon näher. Wir wissen inzwischen, wir sind im Tiroler Oberland. Dort, wo Sanna und ihm zusammenkommen und schon seit Jahrhunderten wichtige Wege über die Alpen zusammentreffen. Aber was hat diesen Ort eigentlich so besonders gemacht?
1: Ja, dafür müssen wir noch einmal zurück ins Mittelalter. Vor mehr als 700 Jahren ist hier eine Burg entstanden. Und wer damals durch das Tal gekommen ist, konnte sie schon von Weitem sehen. Hinter ihren Mauern, da ist nicht nur Schutz und Sicherheit gegangen. Hier ist Recht gesprochen worden, es ist verwaltet worden und über viele Jahrhunderte ist dieser Ort der Sitz des Gerichts gewesen.
0: Okay, stellen Sie sich vor, während um dem Tal die Menschen ihren Geschäften nachgingen, wurde oben hinter dicken Mauern Entscheidungen getroffen, die ihr Leben beeinflussen haben. Na, gibt's schon irgendeine Idee jetzt? Morgen gibt's dann den letzten Hinweis und dann verraten wir natürlich auch, wo der BYD ist, aber die Zeit, die läuft uns allen ein bisschen davon. Zusatztipp, Anna Maria?
1: Ja, gerne auch auf unseren Social-Media-Kanälen vorbeischauen, auf Instagram und Facebook. Dort werden nämlich täglich Fotos gepostet, die bei der Suche auch gute Hinweise liefern.
0: Die können schon nützlich sein, glaube ich.
1: Auf jeden Fall.
0: Die Fotos werden natürlich auch immer besser im Laufe der Woche. Bis Donnerstagmittag steht das Auto im Versteck. Also wir haben heute schon Mittwoch früh, lang haben wir nicht mehr Zeit, aber wir haben dann natürlich noch ein paar Wochen. Es ist in ganz Tirol unterwegs, auf jeden Fall. Wenn Sie eine Idee haben, dann ab hin zu der Idee und schauen, ob das Auto da irgendwo steht. Und dann ganz wichtig, Selfie machen.
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0: 16 Minuten nach 7, schönen guten Morgen am heutigen Mittwoch hier auf V1. Aufreißen die Terrassentür und ein wunderschönes Zusammenspiel aus Farben und Formen begutachten. Es können viele von uns, die das Glück haben, einen Garten zu haben, wenn man sich mal so richtig austoben kann. Problem ist nur, der Herbst kommt seit gestern, meteorologischer Herbstbeginn, und dann verlassen uns die ein oder anderen Pflanzen, Anna-Maria.
1: Ja, schon irgendwie schade. Ich meine, das Herbstlaub und das Ganze drumherum, das schaut eh auch nett aus, aber wenn die ganze harte Arbeit aus den Sommermonaten mehr oder weniger dann verschwindet, dann tut das schon ein bisschen weh. Aber es wäre nicht so, als könnte man dagegen nicht ein bisschen was tun.
0: Naja, weil klar, die Hauptzeit fürs Garteln ist schon der Sommer natürlich, aber auch in den Herbstmonaten gibt es noch die Möglichkeit, Pflanzen zu setzen und den Garten auch auf den Herbst ein bisschen vorzubereiten.
1: Wenn man nämlich ein bisschen mehr Spannung braucht, wäre das hier ganz nette Pflanzen, sagt Barbara Hörhager vom Hötnerhof in Ebbs.
2: Da gehören dann einfach, würde ich sagen, Sträucher oder Kleingartenbäume mit buntem Laub. Es gibt so rotlaubige Arten oder verschiedenste Dinge, die die Farbe zeigen. Und das ist jetzt ganz was Wertvolles. Wir haben Euonymus-Arten, die rotlaubig sind. Oder es gibt da kleine Sträucher wie Berberitzen mit wunderschönsten Blattfärbungen. Und das schafft Spannung gerade jetzt in den beginnenden Herbstmonaten.
0: Okay, also da gibt es schon coole Möglichkeiten.
1: Ja, und ich weiß nicht, wie es dir geht, aber perfekt wäre es natürlich, wenn man was finden könnte, das dann im Herbst und sogar in den Winter hinein blüht. Und da habe ich gute Nachrichten. Sowas gibt es durchaus, oder?
2: Blühend im Winter gibt es vielleicht Schneerosen oder eher so Beerenpflanzen wie Galderien. Das Kimmen, die Farbe bringen jetzt so für Gefäße in der kalten Jahreszeit, würde ich Koniferen empfehlen. Die haben ein schönes, sattes Grün, die bringen Struktur und passen ja wunderbar in unseren Alpenraum.
0: Ich brauche sowieso irgendwas, was das ganze Jahr schön ausschaut, wenig Pflege braucht. Ja, ganz egal, wie das Wetter ist. Eigentlich sind wir jetzt eh für alle Jahreszeiten gerüstet. Hört sich nicht schlecht an.
1: Ja, und es gibt sogar die Möglichkeit, den Herbstgarten mit ein bisschen Gemüse aufzurüsten, sozusagen.
0: Super.
1: Ja, weil viele Sorten von Blattgemüse, die haben mit der Kälte gar nicht so ein großes Problem. Wenn man die ein bisschen mit Vlies oder Glas schützt, dann funktioniert das eigentlich recht gut.
0: Auch nicht gewusst. Wenn Sie sagen, ich auch nicht und ich würde gerne mehr davon wissen, heute am Nachmittag. Ja, vor eins, da fahren Sie mehr rund um die Pflanzen im Garten, wie man die alle für den Herbst und Winter vorbereiten. Aber so wie die Wetterprognose für die Woche ausschaut, haben wir jetzt mal sicher noch ein paar Tage Sommer.
1: Oh ja.

0: DJ Ötzi, für immer jung hier auf V1 zum Aufstehen um 7.20 Uhr. Schönen guten Morgen, gleich geht's weiter mit Let's Fetz. Was der Bauer nicht kennt, das frisst er nicht.
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0: Jack Jersey. Ja, vor eins zum Aufstehen. 7.30 Uhr. Schönen guten Morgen. Gleich die Daniela oder auch die Ladina hier bei uns. Es ist 7.30 Uhr und jetzt das Neueste mit Anna-Maria Rödig.
1: Guten Morgen.
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3: Die Anzahl an sofort verfügbaren Lehrstellen ist in Tirol im Vergleich zum Vorjahr um rund 16% gestiegen. Das gibt gestern das AMS Tirol bekannt. Die Zahl der offenen Lehrstellen übersteigt damit deutlich die Zahl der Lehrstellensuchenden. In diesem Zusammenhang hebt das Arbeitsmarktservice den weiterhin hohen Bedarf an Fachkräften hervor. Johannes Schranz, stellvertretender Landesgeschäftsführer des AMS, mit einem Überblick über die Lehrstellen- und Lehrlingssituation.
4: Der Lehrstellenmarkt in Tirol unterscheidet sich vom österreichweiten Trend. Während die anderen Bundesländer ein niedrigeres Angebot haben an Lehrstellen, haben wir in Tirol ein starkes Plus von knapp 16%. Das heißt, wir haben knapp 1500 Ausbildungsplätze im ganzen Land zur Verfügung. Demgegen stehen 500 Jugendliche, die eine Lehrstelle suchen, und somit fallen rein rechnerisch circa 3 Lehrstellen auf eine lehrstellensuchende Person.
3: Die besten Chancen, eine Lehrstelle zu bekommen, gibt es momentan in den Branchen Tourismus, Metall- und Elektrogewerbe sowie im Handel- und Baugewerbe. Die Staatsanwaltschaft hat das Ermittlungsverfahren gegen die freiheitliche Landtagsabgeordnete Gudrun Kofler eingestellt. Kofler ist ins Visier der Ermittler geraten, weil sie auf Facebook einen Post eines Neonazi-Aktivisten geliked haben soll, auf dem auch ein verbotenes NS-Symbol zu sehen war. Die Staatsanwaltschaft hat Gudrun Kofler jedoch keinen Vorsatz und keine nationalsozialistische Gesinnung nachweisen können. Und in der Nacht hat die Erde östlich von Innsbruck gebebt. Das Beben hatte eine Stärke von 2,6 und ist vor allem zwischen Innsbruck und Wattens zu spüren gewesen. Mehrere Menschen haben von einem Grollen und klirrenden Gläsern berichtet. Schäden am Gebäude gibt es laut GIOS4 Austria keine. Das Beben hat sich kurz nach 3:30 Uhr früh ereignet. Soweit die Nachrichten und damit sind wir wieder bei Ihnen auf den Tiroler Straßen.
0: Um genau 7.32 Uhr. Schönen guten Morgen und da läuft's gut momentan. Sie müssen mit keinen größeren Problemen rechnen. Gute Fahrt. Und wir schauen zum Wetter. Da dürfen wir uns heute über ein paar Sonnenstunden freuen. Wir starten schon sehr freundlich rein in den Mittwoch und so geht es auch durch den gesamten Tag. Es mischen zwar immer wieder mal ein paar höhere Wolken mit in Osttirol, auch dichtere Wolken, da können am Nachmittag kurze Regenschauer auftauchen. Ansonsten bleibt es weitgehend trocken heute bei 22 bis 27 Grad.
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1: Und gleich das Neueste vom Sport zum Aufstehen. Guten Morgen.

0: Knickerbocker und Biene zum Aufstehen mit Hallo Klaus, 7.43 Uhr. Schönen guten Morgen, aber jetzt ziehen wir mal die Sportschau ran, jetzt geht's auf.
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0: Denn da rollt heute die Kugel. Die WSG Tirol ist auswärts in der Bundeshauptstadt beim FK Austria Wien zu Gast, Anna-Maria.
2: Ja, und die Veilchen, die müssen sich aktuell mit der roten Laterne herumschlagen. Die sind am Tabellenende und wollen nach der enttäuschenden 1:4 Niederlage gegen den FC Red Bull Salzburg jetzt aus dem Tabellenkeller raus. Die Wattener hingegen haben in Vorarlberg am Freitag eine sehr beherzte Leistung an den Tag gelegt und klar mit 4:0 beim SC Austria Lustenau gewonnen. Dass die Wiener einige englische Wochen in den Beinen haben, das wird den Tirolern aber wohl kaum helfen, meint WSG-Cheftrainer Philipp Semlitsch.
3: Gar nicht so, die haben so einen großen Kader und eine sehr gute Akademie auch im Hintergrund, wo ich die Leute, die dort arbeiten, alles sehr schätze. Sie haben eine zweite Mannschaft in der zweiten Liga, von daher wird es bei ihnen definitiv nicht so sehr ins Gewicht fallen, weil sie genügend Spieler auf den Platz bringen werden, die einerseits Qualität haben werden, aber andererseits auch die Frische.
2: Der letzte Sieg gegen die Wiener ist übrigens in der Qualifikationsgruppe im April vor 2 Jahren gelungen. Ein gutes Zusammenspiel aus Offensive und Defensive soll es dann heute richten. Anpfiff ist um 18.30 Uhr in der Generali Arena.
0: Und wir drücken ganz fest die Daumen. Schauen weiter zum Radsport und der Spanienrundfahrt.
2: Ja, bei der Vuelta ist die 10. Etappe wie erwartet im Sprint entschieden worden. Der Osttiroler Felix Gall ist mit dem Hauptfeld ins Ziel gekommen und bleibt damit Dritter in der Gesamtwertung mit 1:39 Rückstand auf die Spitze. Heute, da wartet eine überwiegend flache Etappe über 153 Kilometer nach Lorca. Damit haben die Sprinter wieder die besten Chancen.
0: Und auch beim Tennis wird es heute richtig spannend.
2: Ja, die Osttirolerin Lilly Tacker hat bei den US Open den Einzug in die zweite Runde geschafft. Nach einer klaren Führung hat sie sich gegen ihre deutsche Gegnerin noch ins Tiebreak gespielt, hat sich da aber durchgesetzt. Heute, da wartet mit der Nummer 10 der Setzliste eine echte Top-Spielerin aus den USA. Tacker freut sich schon auf das Duell und sagt, sie ist sowas von bereit.
0: Das ist einmal eine Einstellung, oder?
2: Ja, definitiv.
0: Die Lilly ist der Wahnsinn. Und das sagen wir jetzt auch. Wir sind bereit für den Mittwoch. Let's go. Eros Ramazzotti, guten Morgen.

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1: Mit Alexandra Fekonja. Angespannt ist die Stimmung zwischen Deutschland und Russland, nachdem Berlin gestern den Kreml für den gescheiterten Drohnenanschlag auf den Flughafen Leipzig-Halle verantwortlich gemacht und Strafen gegen Moskau verhängt hat. Kreml-Chef Putin nennt das einen schweren Fehler und spricht von gefälschten Beweisen. Für den Politologen Thomas Jäger ist im NTV-Interview aber klar, es ist an der Zeit, Russland Grenzen zu setzen. Schließlich hat es schon mehrere ähnliche Vorfälle in Europa gegeben.
2: Das hat man getan, weil man gemerkt hat, da kommt nichts. Wir können das tun, wir können immer ein bisschen mehr probieren und eben so weit gehen, dass wir versuchen, eine Explosion auf einem Flughafen hervorzubringen. Also das heißt, eine harte Reaktion muss nicht zur Folge haben, dass die Konfrontation zunimmt, sondern im Gegenteil, sie kann die Folge haben, dass man in Moskau die Botschaft versteht und sagt, das lassen wir in Zukunft besser sein.
1: Heute befassen sich sowohl die NATO als auch die EU mit dem Vorfall. Im Juli haben wir in Österreich mehr Strom, aber weniger Gas verbraucht. Der extrem trockene und hitzegeprägte Sommer hat aber auch für ein historisches Tief bei der heimischen Wasserkraft gesorgt. Die Lücke musste mit deutlich mehr Strom aus dem Ausland gefüllt werden. Sonnenstrom liefert mittlerweile mehr als ein Viertel des gesamten Stroms. Wer sein E-Auto lädt, zahlt oft unnötig drauf. Je nachdem, welche Ladekarte man verwendet, kritisiert der ÖAMTC. Im Extremfall kann an derselben Ladesäule bis zu das 2,5-fache des günstigsten Preises verrechnet werden, oft wegen hoher Aufschläge für Fremdkarten, obwohl die Preise laut EU-Regelung einfach und vergleichbar sein müssten. Der ÖAMTC fordert deshalb klare Regeln. Noch zum Fußball, da wechseln zwei ÖFB-Kicker die Trikots. Kevin Danso geht innerhalb der Premier League von Tottenham auf Leihbasis für eine Saison zu Sunderland. Danach gibt es eine Kaufpflicht mit einer Ablöse von rund 25 Millionen Euro. Auch David Affengruber wechselt fix vom spanischen Erstligisten Elche zu Fulham in die Premier League. Sein Vertrag läuft bis 2030.
3: Wir haben es 8:02. Schönen guten Morgen, Herr AV1. Ein schneller Blick auf die Straßen. Da sieht es weiterhin sehr gut aus im Frühverkehr. Keine größeren Probleme in Sicht. Gute und sichere Fahrt. Und damit gleich zum Wetter. Da wird es heute wieder richtig freundlich in Tirol. Viele Sonnenstunden. Weitgehend verläuft der Mittwoch auch trocken. Nur vorübergehend können in Osttirol ganz im Süden ein paar Regenschauer auftauchen. Der Tagesstart jetzt, der ist noch relativ frisch in einigen Zählern. Unter 10 Grad, wenn Sie vor die Tür gehen. Es wird aber dann noch wärmer. 22 bis 27 Grad gehen sich aus. 19 das momentan in Kirchdorf. Dann haben wir 12 in Meierhofen und 13 Grad in Rinn. Der Ausblick auf die restliche Woche ist sehr sommerlich. Viele Sonnenstunden, teilweise wolkenloser Himmel noch diese Woche und die Temperaturen, die steigen bis zum Ende der Woche auf knapp über 30 Grad.
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3: Am Mittwoch, den 2. September. Schönen guten Morgen. Und momentan einiges los in Tirol, oder? Hubschrauber, viele Polizeiautos gestern in Innsbruck oder auch im Stubaital. Erhöhte Sicherheit für Staatsbesuche. Was da genau los ist, wer da zu Besuch ist bei uns in Tirol und was da so besprochen wird, gibt's in wenigen Minuten. Schönen guten Morgen.

0: Die Nockis mit Rodos begleiten uns in den Mittwoch, den 2. September, 11 Minuten nach 8. Schönen guten Morgen. Was war denn da los gestern? Gefühlt an jeder Ecke. Die Polizei, dazu Hubschrauber in der Luft, Drohnen waren im Einsatz. Da schaut man natürlich schon ein bisschen genauer hin und fragt sich, was ist denn hier alles so passiert? Ist irgendwo eine Bank überfallen worden? Gibt es einen Polizeieinsatz? Oder vielleicht sogar was Schlimmeres, Anna Maria?
1: Ja, die Auflösung war dann zum Glück eine ganz andere.
0: Sehr gut.
1: Und vor allem eine ziemlich prominente. Bundespräsident Alexander Van der Bellen hat 5 Staatsoberhäupter in Tirol empfangen.
2: Hallo aus Tirol. Dieses Jahr ist Österreich Gastgeber des Treffens der Staatsoberhäupter der deutschsprachigen Länder und ihren jeweiligen Partnerinnen natürlich. In den kommenden Tagen geht es um sehr wichtige Themen und die gemeinsamen Herausforderungen, vor denen unsere 6 Länder stehen. Dazu gehören unter anderem auch die Klimakrise und Europas Platz in der Welt.
0: Teilt uns der Bundespräsident über seinen Instagram-Account mit. Wer gehört da dazu?
1: Belgiens König Philipp, den deutschen Bundespräsidenten Frank-Walter Steinmeier, der Schweizer Bundespräsident Guy Parmela, Großherzog Guillaume von Luxemburg und Erbprinz Alois von und zu Liechtenstein. Der Besuch, der steht im Zeichen des Zusammenhalts in Europa und bei so viel politischer und royaler Prominenz. Da ist natürlich auch das Sicherheitsaufgebot entsprechend groß.
0: Okay, gestern waren die Staatsgäste unter anderem am Berg Isel in Innsbruck, anschließend hoch oben am Stubaier Gletscher, top auf Tirol. Und am Abend gab es dann noch einen landesüblichen Empfang in der Innsbrucker Hofburg. Und heute geht der Besuch weiter.
1: Ja, die Delegation reist nach Alpbach zum Europäischen Forum. Dort geht es bei einer Arbeitssitzung unter dem Motto How Europe Wins um die Zukunft Europas und darum, wie Europa angesichts der aktuellen Herausforderungen stark und wettbewerbsfähig bleiben kann.
0: Also falls Sie heute irgendwo deutlich mehr Polizei als gewöhnlich zu sehen ist oder Hubschrauber über Tirol kreist, keine Sorge. Die Wahrscheinlichkeit ist ziemlich hoch, dass wieder ein Staatsoberhaupt in der Nähe ist.
1: Mhm.
0: Richtung Tiroler Unterland vermutlich.
1: Ja.
0: Danke, Anna Maria.
1: Sehr gerne.
0: Und nicht erschrecken. Jetzt geht's.

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1: Die Sonne scheint auf O1 läuft Neil Diamonds und es ist 16 Minuten nach 8. Schönen guten Morgen am heutigen Mittwoch.
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1: Das Wetter spielt komplett mit dieser Woche. Wir haben ein richtig sommerliches Wetter noch. Auch in den nächsten Tagen die Prognose für morgen Donnerstag. Perfekt, dass wir wieder in Tirol unterwegs sein dürfen. Liebe Grüße zuerst einmal zu den Imster Bergbahnen nach Hochimst. Ich weiß, da läuft im Büro tagtäglich Radio 1 Tirol. Es war nett bei euch gestern. Danke, dass wir da sein haben dürfen. Morgen geht schon wieder weiter. Und zwar sind wir morgen beim Abenteuerpark Aachensee. Florian Birnbacher ist morgen wieder unterwegs. In Aachenkirch machen wir Halt, und zwar von 10 bis 12 Uhr und mit dem richtigen Losungswort. Das hören Sie dann morgen zwischen 6 und 9 in der Frühsendung schon. Da gibt es bei den jeweiligen Stationen dann auch Dinge kostenlos. Und zwar folgende Aktivitäten: Bogenschießen, One-Wheel-Fahren, Base-Jump. Kann man morgen kostenlos machen mit dem richtigen Losungswort. Ich weiß, ihr seht es leider selber noch nicht. Wir dürfen es erst ab morgen verraten, ab 6 Uhr in der Früh. Kurz einschalten beim Frühstücken, dann hören Sie es gleich beim Abenteuerpark am Aachensee. Wir freuen uns sehr, wenn Sie morgen wieder mit dabei sind.

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0: Wir sind Ihr Begleiter rein in den heutigen Mittwoch, den 2. September. Schönen guten Morgen hier auf Radio 1 Tirol um 8.30 Uhr, halb 9. Und jetzt gibt es für Sie das Neueste aus unserem Land, aus Tirol mit Anna-Maria Rödig.
1: Guten Morgen.
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1: Drei Autos sind gestern Mittag auf der Walchseestraße in einem Auffahrunfall verwickelt gewesen. Ein 70-jähriger Deutscher ist mit seinem Auto gegen das Heck eines stehenden Fahrzeugs geprallt und dabei verletzt worden. Er ist ins Bezirkskrankenhaus Kufstein gebracht worden. Die Walchseestraße ist während der Unfallaufnahme und der Bergungsarbeiten zeitweise nur einspurig befahrbar gewesen. Das Freizeitticket Tirol feiert 20-jähriges Jubiläum. 32 Bergbahnen, 13 Eislaufplätze, 18 Schwimmanlagen und weitere Partner sind im Laufe der vergangenen Jahre der Initiative beigetreten. Während im ersten Jahr noch knapp 3.000 Freizeittickets verkauft worden sind, gibt es mittlerweile schon 71.600 Menschen, die die Freizeitverbundkarte in den Händen halten. In einer aktuellen Studie der Universität Innsbruck wird das Projekt von rund 5.000 Befragten als sehr positiv bewertet, weiß Martin Schnitzer, Leiter des Instituts für Sportwissenschaft der Uni Innsbruck.
3: Die Leute sind sehr zufrieden. Kann man einmal zusammenfassend sagen, sie kaufen das Ticket vermutlich nächstes Jahr auch wieder. Ja, und warum kaufen sie? Sie sagen einfach die Bergbahnen und kann ich sagen, wie Winter nutzen, ist ja mal ein spannender Aspekt. Darüber hinaus sind die Schwimmbäder auch sehr nachgefragt. Und dann gibt es halt noch andere Angebote, die man vielleicht gar nicht so nutzen würde. Ich denke jetzt nur mal in die Museen.
1: Rund 90% der Freizeitticketnutzer kommen aus dem Großraum Innsbruck. Für sie wird es ab diesem Jahr wieder teurer. Das neue Ticket startet am 1. Oktober in den Vorverkauf. Es kostet dann 789 Euro. Und Sölden hat einen neuen Bürgermeister. Maximilian Rimmel ist gestern vom Gemeinderat zum neuen Bürgermeister gewählt worden. Er folgt auf Ernst Schöpf, der nach rund 40 Jahren im Amt zurückgetreten ist. Rimmel ist der Wunschkandidat seines Vorgängers gewesen und übernimmt bis zur nächsten regulären Wahl. Als erste große Herausforderung wartet die Zukunft der in die Jahre gekommenen Freizeitarena mit Hallenbad, Kegelbahn und Tennisplätzen. Soweit die Nachrichten und damit schauen wir wieder auf die Straßen, Philipp.
0: Danke, Anna-Maria. 8.32 Uhr. Schönen guten Morgen und Sie kommen, wenn Sie momentan unterwegs sind in Tirol, relativ flott an Ihr Ziel. Da gibt es keine größeren Probleme. Wir wünschen eine gute und sichere Fahrt. Damit gleich ab zum Wetter. Es gehen sich heute 22 bis 27 Grad aus bei uns in Tirol. Momentan, wenn Sie vor die Tür gehen, doch noch ein bisschen frischer. 9 Grad in Schmirn oder auch in Nervis. 16 sind es jedoch schon in Innsbruck. Heute einige Sonnenstunden auch. Nur vorübergehend kann es mal kurz nass werden in Osttirol. Ansonsten bleibt es weitgehend trocken. Und der Ausblick auf die restliche Woche, der ist sehr sommerlich.
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0: 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Und jetzt die beste Musik zum Aufstehen. Franzin Jodi. Gleich mit ihrer neuen Single. Nico Hack serviert uns Schmidtchen Schleicher und die Tiroler Alpenkavaliere mit dem Gefühl in meinem Herzen. Schönen guten Morgen hier auf V1 am heutigen Mittwoch, 2. September.

0: 8.42 Uhr.
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0: Warum knacken manche Menschen eigentlich ständig mit den Fingern so? Und warum fühlt sie es vielleicht sogar richtig gut und entspannend an? Ist tatsächlich so ein Geräusch, wo sich die Geister scheiden. Die einen bekommen Gänsehaut, die anderen können gar nicht genug davon bekommen, Anna-Maria.
3: Ja, bis zu 45% aller Menschen können ihre Gelenke ganz bewusst knacken lassen. Meistens sind es die Finger. Das Geräusch, das hat übrigens nichts damit zu tun, dass Knochen aufeinander prallen. Zwischen unseren Gelenkflächen, da liegt der Gelenkspalt, der mit Gelenkflüssigkeit gefüllt ist. Und wenn wir den Finger auseinanderziehen, entsteht dort ein Unterdruck. Dabei bildet sich ganz plötzlich auch kleine Bläschen und genau dabei entsteht dann dieses Knackgeräusch.
0: Also eigentlich ein kleines physikalisches Phänomen mitten in unseren Fingern.
3: Ganz genau. Und interessant ist auch, nach einer gewissen Zeit haben sich die Gase wieder in der Gelenkflüssigkeit gelöst. Dann kann der Finger eben wieder geknackt werden. Nach dem bisherigen Stand der Wissenschaft schadet uns das Knacken also offenbar nicht. Studien haben jedenfalls keine überzeugenden Belege dafür gefunden, dass regelmäßiges Fingerknacken Arthrose oder Arthritis verursacht.
0: Okay, 45% aller Menschen können das. Ich gehöre zu den anderen 55%. Du?
3: Ich auch, ja.
0: Du kannst auch nicht, oder?
3: Ich kann es auch nicht, nein.
0: Ich habe es jetzt die ganze Zeit, während du geredet hast, probiert, aber da knackst gar nichts.
3: Nein, bei mir auch nicht.
0: Eher das Knie oder die Hüfte, ja. Das klang besser, aber okay. Jetzt gibt es neue Musik hier zum Aufstehen. Und zwar von Pietro Basile, Miss Italia. Wir haben schon reingehört im Vorfeld, gell?
3: Cool.
0: Schickt uns jetzt der Pietro direkt nach Italien.
3: Ja.
0: Direkt in den Sommerurlaub. Viel Spaß damit.
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Meine Miss Italia, buongiorno a tutti hier AV1. Der Pietro zeigt ja mal wieder, was er drauf hat in Deutsch und Italienisch. Und der Reinhard Frenig singt natürlich in Deutsch. Da ist er am besten und das kann er, hat er jahrelang bewiesen. Es liebe der Sport jetzt hier AV1 um 8.46 Uhr. Schönen guten Morgen am heutigen Mittwoch.

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1: Mit Alexander Fekonja. Im Juli haben wir in Österreich mehr Strom gebraucht und vor allem auch mehr Strom aus dem Ausland importieren müssen als sonst. Helene Feichtenhofer.
2: Das hat mit der extremen Trockenheit heuer im Sommer zu tun gehabt. Deswegen haben die Wasserkraftwerke nicht wie sonst produzieren können. Auch von den Windkraftanlagen ist deutlich weniger Strom gekommen. Diesen Ausfall haben wir durch Stromimporte ausgleichen müssen. Deutlich zugelegt hat dagegen die Stromerzeugung aus Photovoltaikanlagen. Mehr als ein Viertel des in Österreich produzierten Stroms ist mittlerweile Sonnenstrom.
1: Angespannte Stimmung herrscht zwischen Deutschland und Russland, nachdem Berlin nach dem gescheiterten Drohnenanschlag auf den Flughafen Leipzig-Halle den Kreml dafür verantwortlich macht und auch Strafen gegen Moskau verhängt hat. Kremlchef Putin nennt es einen schweren Fehler und spricht von gefälschten Beweisen. Heute befassen sich sowohl die NATO als auch die EU mit dem Vorfall. Eine Woche nach der verheerenden Sturzflut im Himalaya ist die Zahl der Todesopfer in Nepal auf fast 1130 gestiegen. Weiterhin werden mehr als 4600 Menschen vermisst. Die WHO hat vor zusätzlicher Seuchengefahr in den betroffenen Gebieten gewarnt. Ausgelöst wurde die Sturzflut, weil im Himalaya große Mengen an Gletschereis und Felsgestein abgebrochen sind. In Tirol und Niederösterreich hat in der Nacht die Erde gebebt. Östlich von Innsbruck hat der Erdbebendienst Cheers for Austria ein Beben der Stärke 2,6 registriert. Die Bevölkerung zwischen Innsbruck und Wartens hat es deutlich gespürt und von Grollen und klirrenden Gläsern berichtet. Ein ähnlich starkes Beben war auch im niederösterreichischen Ebraichsdorf zu spüren. Schäden hat es aber keine gegeben.
3: Das waren die Nachrichten aus Österreich und der Welt, ja, AV1. Schönen frühen Mittwochvormittag, wir schauen kurz auf die Straßen, der U1-Verkehrsüberblick. Gute Nachrichten, keine größeren Probleme, Sie kommen flott an Ihr Ziel. Gute Fahrt. Und damit jetzt auch gleich ab zum Wetter bei uns in Tirol. Die Sonne begrüßt uns seit den frühen Morgenstunden schon und die bleibt auch heute ein wenig. Momentan 10 Grad in Kappel im Paznauntal. Wir messen 16 in Kufstein und 14 Grad in Mirming. Und das Ganze wird heute noch richtig warm. 22 bis 27 Grad die Höchstwerte und auch weitgehend trocken bis auf Osttirol. Da ziehen einmal ein paar dichtere Wolken am Nachmittag drüber. Da kann es kurz nass werden. Bleibt heute in Tirol trocken und sehr freundlich. Und auch der Ausblick auf die restliche Woche, der ist sehr sommerlich.
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3: Und das war schon wieder mit der Frühsonne für heute. Kurz nach 9. Schönen guten Morgen, falls Sie jetzt erst aufgestanden sind. Wir hören uns ab 10 Uhr wieder in der guten Launestunde. Da heißt es vom Beet bis zur Ernte. Gibt es wieder Tipps für Ihr Hochbeet. Und natürlich gibt es auch das Auto-Gewinnspiel und einen weiteren, vielleicht für Sie gerade wichtigen Hinweis, wo denn das Auto diese Woche versteckt ist. Philipp Wachter wünscht jetzt davor aber ganz viel Spaß bei unserem Musikexpress. Schönen Mittwoch, hier AV1.

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1: Aus dem Studio begrüßt Sie Anna-Maria Rödig. Es ist jetzt 9.30 Uhr. Schönen Vormittag. In Fis im Bezirk Landeck ist jetzt ein Wolfsrudel nachgewiesen worden. Fotos bestätigen, dass eine Wölfin 4 Welpen zur Welt gebracht hat. Felix Pick berichtet.
2: Letztes Jahr ist bereits im benachbarten Bad Znaun ein Wolfsrudel gesichtet worden. Ob die beiden Familien verwandt miteinander sind, das ist noch nicht klar. Tierschutzorganisationen wie der WWF und der Verein Wölfe in Österreich appellieren an das Land, bestehende Abschussverordnungen rund um das Revier des Rudels auszusetzen. Sollte ein Elternteil erlegt werden, könnten die Jungtiere verhungern. Statistisch sind Wolfsrudel nur für einen kleinen Bruchteil der Nutztierrisse in Österreich verantwortlich. Als Team können sie genügend Wildtiere jagen und erlegen. Risse stammen hingegen fast ausschließlich von Einzelgängerwölfen.
1: Die Grünen fordern zusätzlich ein öffentliches Frauenhaus in Tirol. Anlass ist die Eröffnung des ersten öffentlichen Frauenhauses in Vorarlberg. Auch die SPÖ will die Schutzunterkünfte weiter ausbauen. In Tirol gibt es derzeit 4 Frauenhäuser mit insgesamt 86 Plätzen für Frauen und 116 für Kinder. Erst heuer ist das Angebot erweitert worden. Ziel sei ein flächendeckendes Netz an Schutzunterkünften für Frauen und Kinder, die von Gewalt betroffen sind. Und Tirol hat im Bundesländervergleich die niedrigste öffentliche Verschuldung pro Einwohner. Laut Statistik Austria entfallen auf jeden Tiroler und jede Tirolerin 3.285 Euro an Schulden auf Landes- und Gemeindeebene. Damit liegt Tirol knapp vor Oberösterreich. Am höchsten ist die Pro-Kopf-Verschuldung in der Steiermark mit mehr als 8.600 Euro. Soweit die Nachrichten aus unserem Land.
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1: Mit Alexander Fekonja. Die Bundesregierung hat sich zwar auf eine Reform des Wehr- und Zivildienstes geeinigt, für einen Beschluss im Nationalrat braucht es aber eine Zweidrittelmehrheit. Und, Helene Fachtenhofer, dafür stellen FPÖ und Grüne in einem Standardinterview aber klare Bedingungen.
2: Die Grünen fordern ein stimmiges Gesamtpaket ohne Leerläufe und mit echtem Mehrwert. Grünen-Wehrsprecher Stögmüller verlangt außerdem mehr Gehalt für Zivildiener und lehnt Milizübungen nach dem Zivildienst strikt ab. Die FPÖ wiederum pocht auf eine frühere verpflichtende Verlängerung des Zivildienstes bereits ab dem nächsten Jahr statt wie geplant 2028. Außerdem bringt FPÖ-Wehrsprecher Reifenberger ein 7+2-Modell für Milizübungen ins Spiel, das mehr Übungseinheiten ermöglichen würde als der Vorschlag der ÖVP.
1: Wird das alles nicht erfüllt, gibt's kein grünes Licht aus der Opposition, machen beide Parteien klar. Verteidigungsministerin Tanner hatte aber zuletzt das Gehaltsplus beim Zivildienst schon einmal abgelehnt. Bundeskanzler Stocker will den politischen Islam verbieten. Das müsste man aber erst einmal gesetzlich definieren, heißt es von der Islamischen Glaubensgemeinschaft. Der Begriff sei nämlich zu unscharf und wissenschaftlich nicht klar definiert. Die Gemeinschaft stellt aber klar, sie stehe gegen Extremismus uneingeschränkt auf Seiten des Rechtsstaats. Nur legitime Religionsausübung dürfe nicht kriminalisiert werden. Die gegenseitigen Angriffe zwischen den USA und dem Iran gehen weiter. Nach neuen US-Luftangriffen hat der Iran mit Angriffen auf US-Ziele in Jordanien, Kuwait, Bahrain und im Irak reagiert. Und das treibt auch die Ölpreise wieder deutlich nach oben. Die Sorte Brent hat sich seit Wochenbeginn um rund 7% verteuert. Grund ist vor allem die weiterhin blockierte Straße von Hormus. In Venedig dreht sich ab heute bis nächste Woche Samstag wieder alles um die Filmkunst. Eröffnet werden die 83. Filmfestspiele heute mit der Ehrung von Hollywood-Star George Clooney, der den Goldenen Löwen für sein Lebenswerk bekommt. Insgesamt konkurrieren 20 Filme um den begehrten Hauptpreis.
3: Wir haben es 2:02. Schönen Mittwochvormittag hier auf V1. Kurzer Blick auf die Straßen bei uns in Tirol. Die großen Probleme, die bleiben aus heute, aber bei zwei Stationen zwickt es ein bisschen, würde ich mal sagen. A12 Inntal-Autobahn zum Beispiel. Zwischen Radfeld und Kundl in beide Fahrtrichtungen verlieren Sie 5 bis 10 Minuten. Da ist momentan viel los. Und auf der B178 der Loferer Straße gleiches Spiel. Zwischen Schäffau am Wilden Kaiser und Elmau auch dort müssen Sie in beide Fahrtrichtungen ein paar Minuten mehr einplanen. Ansonsten sieht es ganz gut aus. Gute und sichere Fahrt. Und damit ab zum Wetter, da begleitet uns die Sonne durch den heutigen Mittwochvormittag bei momentan 17 Grad in Lienz, Osttirol momentan am wärmsten, 16 aber knapp dahinter schon Innsbruck und 15 momentan in Meierhofen oder auch in Hochfilzen. So geht's in den nächsten Stunden weiter. Es bleibt weitgehend trocken heute, bis auf Osttirol ganz im Süden, da können kurz Regenschauer mit dabei sein. Alles in allem sehr freundlich bei 22 bis 27 Grad am Nachmittag. Der Ausblick auf die restliche Woche, da ist sehr sommerlich, viele Sonnenstunden, teilweise bei wolkenlosen Himmel. Und die Temperaturen, die steigen bis zum Ende der Woche hin, knapp über die 30-Grad-Marke.
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3: Der meteorologische Herbstbeginn liegt mit gestern, 1. September, schon hinter uns. Und am Balkon, auf der Terrasse, im Garten oder vielleicht sogar in der Wohnung irgendwie, da stehen doch noch vielleicht ein paar Kräuter rum. Basilikum, Schnittlauch, was man halt im Sommer so gezüchtet hat. Und was macht man mit dem Zeug jetzt, bevor es in den Herbst und in den Winter reingeht? Vom Beet bis zur Ernte. Gute Tipps gleich von unserer Helga, von unserer Expertin vom Hödnerhof. In wenigen Minuten hier auf V1. Schönen Mittwochvormittag.

Ein traumhaftes Wetter und dazu traumhafte Musik hier, AV1 Trio Melody war das. Und jetzt ist die Niki dran. Und sie sagt wegen dir, schönen Mittwochvormittag hier, AV1.

0: singt die Niki hier auf Radio 1 Tirol. Einen wunderschönen Mittwochvormittag und jetzt geht's wieder raus in den Garten, auf die Terrasse oder auf den Balkon.
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0: Und da war meine Kollegin Anna-Maria Rödig natürlich schon wieder fleißig. Und jetzt schon langsam kommt der Herbst und damit auch der Winter. Wir müssen unser Hochbeet natürlich auch dementsprechend vorbereiten. Gerade was das Ernten und so weiter anbelangt. Anna-Maria, ich bin gespannt, wie das jetzt vonstatten geht.
2: Ganz genau so ist es. Jetzt kann es passieren, dass wir einfach zu viel ernten. Helga, vielleicht machen wir das einmal an ein paar konkreten Beispielen fest. Wenn ich zum Beispiel zu viel Zucchini, zu viel Kürbis, zu viel von diesen Dingen habe, ist es irgendwie möglich, das zu lagern oder muss ich dran denken, meine ganzen Nachbarn damit zu versorgen?
3: Ja, die Nachbarn.

0: und haben natürlich auch gefreut, wenn sie was drin, glaube ich, und die Freunde und die Familie natürlich auch. Aber man kann natürlich sich helfen, mit entweder man verarbeitet oder man friert es ein.
1: Mhm. Das heißt, da kann ich bedenkenlos Gemüse einfach einfrieren?
0: Ja, genau. Also am besten ist gleich in Stücke schneiden und einfach einfrieren.
1: Mhm. Was tue ich mit so Dingen wie Kraut zum Beispiel?
0: Man Kraut kann man einschneiden oder halt vorkochen, dann kann man es natürlich auch haltbar machen.
1: Mhm. Kürbis sowieso, das kann ich sowieso lagern auch.
0: Genau, den natürlich gekühlt und trocken lagern, gibt es natürlich auch viele Gemüsearten, die man einfach irgendwo in einem kühlen Platz einfach lagern kann.
1: Mhm. Tomaten?
0: Tomaten, glaube ich, ist besser, wenn man sie gleich zu Sugo oder Ketchup verarbeitet. Also da bringt man eine ganze Menge weiter.
1: Also die sollte man besser gleich verwenden sozusagen.
0: Genau.
1: Anders beim Zucchini, oder? Den kann ich auch wieder ein bisschen kalten zumindest.
0: Ja, weil geht das schon. Also ein, zwei Wochen bei richtiger Lagerung haltet fast alles. Aber länger wie drei Wochen, da die Sonne kommen, fast nichts lagern.
1: Mhm. Vielleicht sprechen wir da auch gleich noch ein bisschen über das Überwintern, wenn es dann wieder kalt wird. Was wären denn so Pflanzen, die ich gut überwintern kann?
0: Also Pflanzen, die was man gut überwintern kann, also das sind natürlich die Herbstsalate wie Zuckerhut oder Endivien, die kann man natürlich im Beet lassen oder halt auch ein Bohre oder ein Lauch, ein Winterlauch oder Winterzwiebel. Geht natürlich auch, dass man es im Hochbeet reinlässt und nachher halt immer wieder erntet im Winter.
1: Ganz ist die Gartensaison ja noch nicht vorbei. Der erste Schnee dauert hoffentlich noch ein bisschen. Trotzdem werfen wir jetzt in der nächsten Woche einen Blick zurück. Wir haben ja auch unser Hochbeet auf der U1-Terrasse immer wieder gehegt und gepflegt. Einmal haben wir ein bisschen nachsetzen müssen, weil ein bisschen die Hitze zu viel geworden ist. Aber über genau diese Dinge werden wir nächste Woche noch einmal ein bisschen Resümee ziehen.

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0: gleich bei uns hier auf A1 in der Playlist. SDS mit Das Feuer oder auch Oliver Heidt. Jetzt zuvor das Neueste aus Tirol. 10.30 Uhr, halb elf mit Anna-Maria Rödig.
1: Schönen Vormittag.
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1: Eine 39-jährige Tirolerin aus Telfs ist auf ein falsches Jobangebot im Internet hereingefallen. Ihr sind einfache Aufgaben und dafür schnelle Auszahlungen versprochen worden. Später sollte sie immer höhere Geldbeträge investieren und auch Geld in Bitcoin umtauschen. Als schließlich eine weitere Zahlung von mehreren tausend Euro verlangt worden ist, hat die Frau den Kontakt abgebrochen und ist zur Polizei gegangen. Insgesamt hat sie fast 10.000 Euro verloren. Ein Aktiendepot für das eigene Kind anlegen, sobald es auf der Welt ist und das Geld steuerfrei mit 18 Jahren herausbekommen. Mit diesem Vorschlag ist Bundeskanzler Christian Stocker am Montag im ORF-Sommergespräch vorgeprescht. Zukunftsdepot nennt er das. Die Idee, so können junge Erwachsene mit einem finanziellen Puffer ins Leben starten. Die Bundessprecherin der Grünen, Leonore Gehwessler, zeigt sich bei ihrem Tirol-Besuch gestern skeptisch, ob das so eine gute Idee wäre.
3: Ich habe sehr viele Ankündigungen gehört in den Sommergesprächen der Regierungsmitglieder, aber von diesen Ankündigungen hatten wir im letzten Jahr schon sehr, sehr viel. Ganz durchdacht scheint mir das von keiner Seite zu sein.
1: Etwas optimistischer zeigt sich ihr Tiroler Parteikollege Gebi Meyer. Er könne sich das Zukunftsdepot durchaus vorstellen. Es gäbe jedoch andere Maßnahmen, die aus seiner Sicht sozial treffsicherer wären. Und das Management Center Innsbruck ist laut einer neuen Studie der Technischen Universität München erneut die erfolgreichste Hochschule Österreichs beim Unternehmensgründungen. Untersucht worden sind mehr als 51.000 Startups im deutschsprachigen Raum. Besonders gut schneidet das MCI bei der Beständigkeit der Gründungen ab. Gemessen an den weiterhin aktiven oder erfolgreich übernommenen Startups pro 1.000 Studierenden liegt es österreichweit auf Platz 1 und zählt auch im gesamten Dachraum zu den Top 20. Soweit die Nachrichten aus unserem Land.
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0: 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Vielen Dank, Anna-Maria Rödig. Und wir machen weiter mit Musik. Und übrigens, ja, wir haben das Auto versteckt. Erste Woche, dritter Tag. Das heißt auch der dritte Hinweis. Den gibt es in wenigen Minuten nochmal, falls Sie ihn verpasst haben, falls Sie das Rätsel noch nicht gelöst haben. 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Schönen Mittwochvormittag, ja, auf U1.

Oliver Heidt, Mittwochvormittag hier auf Radio 1 Tirol und bei uns läuft die beste Musik, damit Sie gut durch die Arbeit kommen. Tür auf für Chris Steger mit Furt auf Nacht. Schönen Vormittag.

0: Chris Steger hier auf A1 Wort auf Nachts. Und uns ist es eigentlich ganz egal, ob bei Tag oder bei Nacht. Hauptsache, Sie finden das Auto.
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0: Und ja, stimmt, wir sind schon ein bisschen gemein. Wir verstecken das Auto einfach 5 Wochen lang bei uns in Tirol. Und wer es findet, muss uns nur noch ein Selfie schicken. Und dann ist man schon mittendrin, statt nur dabei in unserem Gewinnspiel. 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Und jetzt gibt's einen weiteren, mittlerweile schon der 3. Hinweis zum Verstecken dieser Woche. Langsam kommen wir nämlich dem ganzen Versteck schon ein bisschen näher. Wir wissen inzwischen, wir sind im Tiroler Oberland, dort wo Sanna und ihn zusammenkommen und schon seit Jahrhunderten wichtige Wege über die Alpen zusammentreffen. Aber was hat diesen Ort eigentlich so besonders gemacht? Dafür müssen wir nochmal zurück ins Mittelalter. Vor mehr als 700 Jahren entstand hier eine Burg. Und weil damals durch das Tal kam, konnte sie schon von Weitem sehen. Hinter ihren Mauern ging es nicht nur um Schutz und Sicherheit, hier wurde Recht gesprochen. Hier wurde verwaltet und über viele Jahrhunderte war dieser Ort der Sitz des Gerichts. 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Und Zusatz 7 noch von uns, es gibt auf Social Media auch Fotos, die wir gepostet haben, wo die Fotos auch schon wieder ein bisschen was verraten können und vielleicht den einen oder anderen Tipp liefern. Wir drücken Ihnen ganz fest die Daumen, wenn Sie das Auto gefunden haben, Selfie machen und uns bitte schicken.
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So klingt der Mittwochvormittag hier auf A1. Das war Helene Fischer, falls Sie es nicht gewusst haben. Und jetzt kommt Ava mit einem ihrer ganz, ganz großen Klassiker. Und wir gehen schon langsam hin zu den Nachrichten aus Österreich und der Welt. Es ist kurz vor 11 auf Radio 1 Tirol. Viel Spaß mit dieser Musik.

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1: Mit Martina Steidl. Wie hoch sind die Schulden der Bundesländer? Das zeigt nun eine aktuelle Auswertung der Statistik Austria. Das Ergebnis ist sehr unterschiedlich. Alexander Fekonia mit Details zur Pro-Kopf-Verschuldung auf Landes- und Gemeindeebene.
2: An der Spitze liegt die Steiermark mit rund 8.600 Euro Schulden pro Einwohner. Dahinter folgen Kärnten und das Burgenland auf einem ähnlich hohen Niveau. Auch Niederösterreich und Wien stehen vergleichsweise tief in der Kreide. Deutlich besser schaut es in Vorarlberg und Salzburg aus. Am wenigsten verschuldet sind aber Oberösterreich und Tirol. Mit rund 3.300 Euro pro Kopf bildet Tirol das Schlusslicht im Bundesländervergleich.
1: Die Bundesregierung hat sich zwar auf eine Reform des Wehr- und Zivildienstes geeinigt, noch laufen aber Verhandlungen mit der Opposition, denn um die Reform im Nationalrat zu beschließen, braucht es eine Zweidrittelmehrheit, also auch die Stimmen entweder von FPÖ oder Grünen. Die Grünen wollen mehr Gehalt für Zivildiener, die FPÖ pocht auf eine frühere Verlängerung des Zivildienstes bereits ab dem nächsten Jahr. Ein Geständnis gibt es nun von jenem 17-Jährigen, der in der Justizanstalt Klagenfurt einen 19 Jahre alten Mithäftling getötet haben soll. Der Jugendliche behauptet, der 19-Jährige habe ihn zuvor bedroht, heißt es von der Staatsanwaltschaft. Daraufhin hat der 17-Jährige den Älteren in der Nacht auf Dienstag mit einem Einwegrasierer getötet. Preissturz bei Apple. Das iPhone Air zeigt ein Jahr nach der Einführung den stärksten Wertverlust aller aktuellen Modelle, wie eine Analyse der Plattform Geizhals.at ergeben hat. Das besonders dünne iPhone wurde im September 2025 um knapp 1.200 Euro verkauft. Mittlerweile gibt es das iPhone Air um rund 30% billiger. Nächste Woche stellt der Konzern seine neuen Smartphones vor, darunter angeblich auch erstmals ein faltbares Telefon.
3: Wir haben es 11:02. Schönen Mittwochvormittag hier AV1 mit einem Überblick, was bei uns auf den Straßen in Tirol alles so los ist. Da sieht es im Großen und Ganzen aber gut aus. Sie müssen mit keinen größeren Problemen rechnen. Kleinere Probleme gibt es zum Beispiel auf der B178 der Lofferer Straße. Da stockt der Verkehr immer wieder mal zwischen Schäffer und Elmau momentan. Planen Sie da 5 bis 10 Minuten mehr ein. Ansonsten sieht's gut aus. Gute und sichere Fahrt.
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3: Und jetzt der Blick zum Wetter. Sonnenbrille auf, eingremen, rein in den Mittwoch. Es ist ein traumhaftes Wetter heute. Viele Sonnenstunden werden uns heute serviert und das bei jetzt momentan beinahe wolkenlosen Himmel. Es werden aber schon am Nachmittag ein paar Wolken mehr werden, vor allem ganz im Süden in Osttirol. Kann es auch kurz einmal nass werden. Am Nachmittag ein paar lokale Regenschauer sind möglich. Ansonsten bleibt es trocken. Die Höchstwerte 22 bis 27 Grad und das Wetter zeigt jetzt zum Schluss von den Sommerferien nochmal richtig, was Sommer bedeutet, denn auch die restliche Woche bleibt sehr sommerlich. Temperaturen knapp über 30 Grad und sehr viele Sonnenstunden.
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3: Und bei uns geht's mit viel guter Musik. Und gleich 7 Fässer Wein von Roland Kaiser durch den Mittwochvormittag. Was braucht man mehr? Und perfektes Fußballwetter heute, oder? Die WSG Tirol ist im Einsatz.
5: Hi, liebe U1-Hörer, hier ist der Lukas Hinterseer. Wir spielen heute und ich hoffe, ihr drückt uns da die Daumen.
3: Das machen wir, Lukas Hinterseer, das machen wir. Den Vorbericht zur Partie Austria-Wien gegen WSG Tirol gibt's auch in wenigen Minuten. Schönen Vormittag.

0: Alexandria, dann eine ganz besondere Nummer hier AV1 von Mann zu Mann. Am Mittwochvormittag, 13 Minuten nach 11 und heute rollt die Kugel wieder in der Admiral-Bundesliga. Englische Woche, einige Nachtragsspiele stehen auf dem Programm. Im Einsatz wird heute dann auch wieder die WSG Tirol sein. Die Wartener müssen eine Reise in Richtung Bundeshauptstadt auf sich nehmen. David Hotter.
1: Genau, ab nach Wien heißt es für die Grün-Weißen aus Warten. Semlitsch und seine Elf sind zu Gast am Verteilerkreis-Favoriten beim FK Austria Wien. Wenn man die in der Tabelle sucht, muss man doch recht weit runterschauen, nämlich ganz nach unten. Die Wiener Austria hat aktuell die rote Laterne inne und ist auf Rang 12 nach 4 gespielten Spielen. Ganz anders allerdings sieht die Gesamtsituation bei der WSG aus. Zwar hat man auch nur einen Punkt mehr, dafür aber ganz viel Selbstvertrauen nach dem 4:0-Erfolg in Lustenau mit dem Gepäck. Ein einfaches Spiel wird es freilich trotzdem nicht, Cheftrainer Philipp Semlitsch.
2: Ja, Austria Wien ist eine sehr routinierte Mannschaft, die sehr kompakt agiert, wo du einfach sehr fehlerfrei agieren musst, weil sie trotzdem sehr konsequent in dem sind, wenn der Gegner ihnen etwas bietet, und es wird wieder eine große Herausforderung für unsere junge Mannschaft dort, eine gute Leistung zu bringen. Aber der Fokus ist jetzt klar, Step by Step die ganzen Dinge dann auch abzuarbeiten.
1: Und der besagte Kader der Austria hat auch eine ganz interessante Aktie, Moritz Wels. Er war in der vergangenen Saison in Wattens praktisch Stammspieler und weiß genau, was Wattens stark macht und was eben nicht. Vergleicht man die Marktwerte der beiden Mannschaften, ist der Favorit schnell ausgemacht. Die WSG hat rund 6,9 Millionen Euro Marktwert, der Austria rund 23,2 Millionen Euro. Freilich muss das nicht viel heißen, nur geht die WSG sicher als Underdog in dieses Match. Umso mehr muss in der Defensive alles sattelfest sein, gerade weil man noch nicht 100%ig eingespielt ist.
2: Dass du einfach versuchen musst, im Ballbesitz auch die Abstände so zu haben, dass wenn du einen Ballverlust hast, nicht ausgekontert zu werden. Und deswegen müssen wir immer ganzheitlich denken und dieser Prozess, wo wir drinnen sind, mit einer neuen Mannschaft wieder, ja, sich aufeinander abzustimmen, sich miteinander zu finden, und das braucht jede Trainingseinheit und auch jedes Spiel.
1: Seit 2019 hat es bewerbsübergreifend 10 Siege für die Austria, 5 Remis und 4 Siege für die WSG gegeben. Könnte heute vielleicht auf dem Punktekonto plus 3 aufscheinen? Immerhin hat die Austria viele englische Wochen in der Europacup-Qualifikation hinter sich.
2: Gar nicht so, die haben so einen großen Kader und eine sehr gute Akademie auch im Hintergrund, wo ich die Leute, die dort arbeiten, alles sehr schätze. Sie haben eine zweite Mannschaft in der zweiten Liga, von daher wird es bei ihnen definitiv nicht so sehr ins Gewicht.

0: nicht fallen, weil sie genügend Spieler auf den Platz bringen werden, die einerseits Qualität haben werden, aber andererseits auch die Frische.
1: Generali Arena, rund 19.000 Menschen, die Stimmung, die wird großartig sein. Ob das Ergebnis aus Tiroler Sicht großartig sein wird, das wird sich weisen. Leicht wird es jedenfalls nicht. Anpfiff ist heute um 18.30 Uhr. Am Samstag wartet dann schon Cup-Runde 2 gegen den SV-Leiter Brodersdorf.
2: Danke David Hotter für den Vorbericht. Daumen sind gedrückt, heute 18.30 Uhr in Wien.

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0: singt Sommerwind hier auf V1 und das Ganze am Mittwochvormittag, wir haben es gerade 11.30 Uhr, gleich ist Toto Contunio dran, davor Anna-Maria Rödig, schönen Vormittag.
1: Schönen Vormittag.
0: Mit dem Neuesten aus Tirol.
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1: Ein 60-jähriger Motorradfahrer ist gestern Nachmittag auf der Unterinntalstraße in Breitenbach am Inn schwer verletzt worden. Beim Überholen eines LKWs dürfte er ein entgegenkommendes Auto übersehen haben. Es ist zum Zusammenstoß gekommen, der Motorradfahrer ist gestürzt und hat sich schwer am Bein verletzt. Er ist mit dem Notarzthubschrauber in die Klinik Innsbruck geflogen worden. Die beiden anderen beteiligten Lenker sind unverletzt geblieben. Die Straße ist rund eine Stunde lang gesperrt gewesen. Das Freizeitticket Tirol feiert 20-jähriges Jubiläum. 32 Bergbahnen, 13 Eislaufplätze, 18 Schwimmanlagen und weitere Partner sind im Laufe der vergangenen Jahre der Initiative beigetreten. Während im ersten Jahr noch knapp 3.000 Freizeittickets verkauft worden sind, gibt es mittlerweile schon 71.600 Menschen, die die Freizeitverbundkarte in den Händen halten. In einer aktuellen Studie der Uni Innsbruck wird das Projekt von rund 5.000 Befragten als sehr positiv bewertet, weiß Martin Schnitzer, Leiter des Instituts für Sportwissenschaft der Uni Innsbruck.
3: Die Leute sind sehr zufrieden. Kann man einmal zusammenfassend sagen, sie kaufen das Ticket vermutlich nächstes Jahr auch wieder. Ja, und warum kaufen sie? Sie sagen einfach, die Bergbahnen und kann ich sagen, wie Winter nutzen, ist ja mal ein spannender Aspekt. Darüber hinaus sind die Schwimmbäder auch sehr nachgefragt. Und dann gibt es halt noch andere Angebote, die man vielleicht gar nicht so nutzen würde. Ich denke jetzt nur mal in die Museen.
1: Rund 90% der Freizeitticketnutzer kommen aus dem Großraum Innsbruck. Für sie wird es ab diesem Jahr wieder teurer. Das neue Ticket startet am 1. Oktober in den Vorverkauf und kostet dann 789 Euro. Die Details hören Sie heute ab 12 Uhr im U1 Mittagsjournal. Und Tirol hat im Bundesländervergleich die geringste Verschuldung. Laut Statistik Austria sind es durchschnittlich rund 3.300 Euro Schulden pro Einwohner, so wenig wie in keinem anderen Bundesland. Auch das Land selbst hat im vergangenen Jahr besser gewirtschaftet als erwartet, wie es heißt, und 130 Millionen Euro mehr eingenommen als ausgegeben. Die Landesregierung sieht darin eine Bestätigung ihres Sparkurses. Soweit die Nachrichten aus unserem Land.
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0: Das war also Anna-Maria für den Moment das Wichtigste, oder?
1: Ganz genau so ist es.
0: Haben wir noch Zeit für Musik?
1: Ganz, ganz viel sogar.
0: Okay, Gott sei Dank. Toto Contunio, schönen Vormittag.

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0: Die Zillertaler Hollerlumpen hier von 1 und das am Mittwochvormittag.
1: Was ist los in Tirol?
0: Sonntag ab 12 Uhr Bergmesse beim Legal Kreuzjochhütte in der Zillertal Arena. Und zwar bei jeder Witterung für musikalische Unterhaltung sagen die Halloris aus dem Zillertal. Anfahrt ist möglich über Stummerberg, Dannenalm und Kaupansalm.
2: 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Rufen Sie uns an unter 052 42 61 030. 052 42 61 030.
0: Und jetzt Smokey und dann würde ich schon sagen, geht's langsam ab in die Mittagspause. Wir haben es gleich 11:45. Mahlzeit.

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1: Mit Martina Steidl. Volle Solidarität für Deutschland, das ist das Motto heute beim Treffen der EU-Außenminister in Irland nach dem versuchten Sprengstoffanschlag am Leipziger Flughafen. Russland soll ja dafür verantwortlich sein. Die Spitze dessen, was ein hybrider Angriffskrieg auch auf Europa bedeutet, meint Staatssekretär Sepp Schellhorn, der auf Einigkeit pocht.
2: Ich glaube, dass Stärke durch Einigkeit nicht mit einer gewissen Trägheit verbunden sein darf, sondern hier ist heute ganz klar dieses Thema Nummer eins, weil wir uns einfach auch nicht nur solidarisch mit Deutschland stellen, sondern weil Europa sich auch einig sein muss, wie sie mit dieser Angriffstätigkeit von Russland auch umgeht.
1: Etliche EU-Länder haben die russischen Botschafter zu dem Vorfall vorgeladen. Ein neues Sanktionspaket gegen Russland soll bis Oktober fertig sein. Wie hoch sind die Schulden der Bundesländer? Das zeigt nun eine aktuelle Auswertung der Statistik Austria. Das Ergebnis ist sehr unterschiedlich. Mit rund 8.600 Euro Schuldenlast pro Einwohner liegt die Steiermark an der Spitze des Rankings, gefolgt von Kärnten und dem Burgenland auf einem ähnlich hohen Niveau. Auch Niederösterreich und Wien stehen vergleichsweise tief in der Kreide. Deutlich besser schaut es in Vorarlberg und Salzburg aus. Am wenigsten verschuldet sind Oberösterreich und Tirol mit etwa 3.300 Euro pro Kopf. Kleines Wunder in Graz. Ein 3 Jahre altes Mädchen hat den Sturz aus dem 5. Stock in einem Mehrparteienhaus ohne schwere Verletzungen überlebt. Die 13-jährige Schwester hatte die Kleine am Arm und im Stiegenhaus über das Geländer schauen lassen. Dabei hat sich das Mädchen so weit nach vorne gezogen, dass es hinuntergefallen und in einem Steinbeet gelandet ist. Die Ärzte im Krankenhaus haben dann nur ein paar Schrammen festgestellt. Schiefgelaufen ist der Live-Test eines ferngesteuerten Autos in der pakistanischen Hauptstadt Islamabad. Ein Journalist ist auf dem Beifahrersitz gesessen, als das Internet plötzlich ausgefallen ist. Die Lenkung hat versagt, das Auto ist ausgerechnet in einen parkenden Polizeiwagen gekracht. Passiert ist zum Glück nicht viel, das Auto war sehr langsam unterwegs.
3: Und von den Nachrichten ab auf die Straßen bei uns in Tirol. Es ist kurz nach 12, der U1 Verkehrsüberblick mit guten Nachrichten. Sie kommen flott voran und ohne Probleme an ihr Ziel. Gute Fahrt. Und daher gleich ab zum Wetter. Und da wird's immer wärmer. Mit den Sonnenstrahlen natürlich gehen sich heute noch bis zu 27 Grad aus in Tirol. Am nächsten dran sind wir momentan in Haiming oder Lienz mit 21 Grad. 20 in Innsbruck, momentan 19 Grad in Meierhofen oder Imst. Zur Sonne geht's in den nächsten Stunden weiter, aber es mischen immer wieder auch ein paar kleinere Wolken mit. Größere Wolken sind es in Osttirol. Da kann es am Nachmittag auch mal kurz nass werden. Der Ausblick auf die restliche Woche, der ist sehr sommerlich. Viele Sonnenstunden, teilweise bei wolkenlosen Himmel in den nächsten Tagen und die Temperaturen, die steigen weiter an. Bis zum Ende der Woche gehen sich knapp über 30 Grad aus.
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3: Die Preise von Freizeittickets, Regio oder auch Snowcard sind da. Wie hoch ist das Interesse an den Tickets? Wie hoch sind die Preise heuer? Darüber wird momentan viel gesprochen. Die Antworten, die gibt es in Kürze natürlich hier bei uns. Wir haben nachgefragt. Aber alles der Reihe nach. Zuerst einmal Mittagspause. Und die Mittagspause braucht gute Musik. Die gibt es jetzt von den Boxrocker Sisters. Mahlzeit, der AFU 1.

0: Und das war Musik von Herzfeuer in der Mittagspause am heutigen Mittwoch hier auf Radio 1 Tirol. Im Jahr 2006 ist das als Pilotprojekt gestartet. Heute haben zehntausende Menschen die Karte schon in der Hand. Die Rede ist vom Freizeitticket Tirol. Damals hat es noch Freizeitticket Innsbruck geheißen. Mittlerweile gibt es Angebote im ganzen Land. David Hotter.
1: Ganz genau, 2900 Menschen haben vor 20 Jahren das Freizeitticket Innsbruck in der Hand gehabt. Zwei Jahrzehnte und eine Namensänderung später halten es schon 71.600 Sportbegeisterte in der Hand. Diese Verbundkarte wäre eine sehr wichtige Möglichkeit, um der einheimischen Bevölkerung den kostengünstigen Zugang zu vielen Skigebieten zu ermöglichen, so Reinhard Klier, er ist Sprecher der Tiroler Seilbahnen.
2: Wenn man eben sieht, welche Verbreitung das Freizeitticket speziell im Großraum Innsbruck hat, dann ist das wirklich ein absolutes Erfolgsmodell. Das führt eben zum einen dazu, dass die Bevölkerung die Infrastruktur nutzen kann, die in Tirol sehr, sehr gut ausgebaut sind, und zum anderen natürlich auch den Sport sehr aktiv betreibt, und beides zum einen die Tourismusakzeptanz, aber zum anderen auch sozusagen diese Sportlichkeit der Innsbrucker und der Tiroler Bevölkerung ist, glaube ich, ganz ein wichtiges, sozusagen auch Alleinstellungsmerkmal, das der Tourismus in Tirol bietet.
1: 13 Eislaufplätze, 14 Freibäder und Badeseen, 4 Hallenbäder, 12 Kulturbaden und unzählige weitere Bonuspartner. Die Liste an Angeboten ist lang. Und wenn eines vom Freizeitticket Innsbruck übrig geblieben ist, dann wohl die Zielgruppe. Rund 90% aller Inhaber sind aus dem Großraum Innsbruck. Innsbrucks Bürgermeister Johannes Anzengruber hebt die Bedeutung für die Stadt, aber auch für die Gesellschaft hervor.
3: Es geht um Gesundheit, es geht um Lebensqualität, es geht um Gemeinschaft, Miteinander, aber auch was die Wirtschaftlichkeit betrifft. Der Bergbahnen, wir als Stadt und Gemeinde sind ja auch mit dabei, mit den Eislaufplätzen und mit den Schwimmbädern. Die Bevölkerung hat einen enormen Mehrwert und wir als Stadt Innsbruck sind sehr, sehr froh, dass es das gibt.
1: Das Freizeitticket hat sich über die letzten Jahre zu einer umfassenden Ganzjahreskarte entwickelt. Knapp 2/3 von 5.300 durch die Universität Innsbruck befragter Freizeitticket-Inhaber haben angegeben, die Karte wöchentlich zu verwenden. Dazu der Leiter des Instituts für Sportwissenschaft der Universität Innsbruck.
4: Die Leute sind sehr zufrieden. Kann man einmal zusammenfassend sagen, sie kaufen das Ticket vermutlich nächstes Jahr auch wieder. Ja, und warum kaufen sie? Sie sagen einfach, die Bergbahnen und kann ich sagen, wie Winter nutzen, ist ja mal ein spannender Aspekt. Darüber hinaus sind die Schwimmbäder auch sehr nachgefragt. Und dann gibt es halt noch andere Angebote, die man vielleicht gar nicht so nutzen würde. Ich denke jetzt nur mal in die Museen.
1: Wer sich überlegt, ein Freizeitticket anzuschaffen, muss jetzt tiefer in die Tasche greifen. Zum Vorverkauf ab dem 1. Oktober wird die Karte für 789 € erhältlich sein. 30 € mehr als im Vorjahr.

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0: Viel gute Musik für Ihre Mittagspause. Xanadu, Grenzgänger Sound aus dem Zillertal oder die Spider-Murphy-Gang gibt's gleich bei uns. Wir haben es 12.30 Uhr, halb eins. Und jetzt das Neueste aus Tirol mit Anna-Maria Rödig.
1: Schöne Mittagszeit.
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1: Eine 39-jährige Tirolerin aus Telfs ist auf ein falsches Jobangebot im Internet hereingefallen. Ihr sind einfache Aufgaben und dafür schnelle Auszahlungen versprochen worden. Später sollte sie immer höhere Geldbeträge investieren und auch Geld in Bitcoin umtauschen. Als schließlich eine weitere Zahlung von mehreren tausend Euro verlangt worden ist, hat die Frau den Kontakt abgebrochen und ist zur Polizei gegangen. Insgesamt hat sie fast 10.000 Euro verloren. Ein Aktiendepot für das eigene Kind anlegen, sobald es auf der Welt ist und das Geld steuerfrei mit 18 Jahren herausbekommen. Mit diesem Vorschlag ist Bundeskanzler Christian Stocker am Montag im ORF-Sommergespräch vorgeprescht. Zukunftsdepot nennt er das. Die Idee, so könnten junge Erwachsene mit einem finanziellen Puffer ins Leben starten. Der Tiroler Grünen-Chef Gebi Meyer könnte sich ein solches Zukunftsdepot für Kinder durchaus vorstellen.
3: Ich finde das gut, das hat es ja schon einmal gegeben, das hat damals Zukunftsvorsorge geheißen, war von Karl-Heinz Grasser und das hat man nach ein paar Jahren wieder abgeschafft. Ist ja okay, wenn sich die Menschen die Kapitalertragssteuer sparen, aber grundsätzlich heißt das Modell der ÖVP ja, die Menschen müssen das Geld irgendwo einmal haben, damit sie sparen können.
1: Deshalb findet Gebi Meyer, dass es sozial treffsicherere Unterstützungsmaßnahmen gäbe als ein steuerfreies Aktiendepot. Und der Schwerverkehr nimmt weiter zu. Bis Ende Juli sind heuer fast 53.000 Transit-Lkw mehr über den Brenner gefahren als im Vorjahr. Das geplante digitale Slot-System des Landes soll den Verkehr künftig besser steuern. Das Transitforum kritisiert allerdings, dass es ohne eine fixe Obergrenze keine Entlastung bringen werde. Die ÖVP widerspricht und sagt, mit dem Slot-System könne erstmals gezielt gesteuert werden, wann wie viele Lkw durch Tirol fahren. Soweit die Nachrichten aus unserem Land.
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0: die Spider-Murphy-Gang, Hupta im Mittagsjournal hier auf Radio 1 Tirol. Und jetzt nicht nur gute Musik, sondern auch wichtige Informationen. In Tirol gibt es derzeit deutlich mehr offene Lehrstellen als Jugendliche, die eine Lehrstelle suchen. Das AMS Tirol meldet rund 16% mehr sofort verfügbare Lehrstellen als im Vorjahr und betont den weiterhin hohen Bedarf an Fachkräften. Johannes Schanz, stellvertretender Landesgeschäftsführer des AMS, mit einem Überblick über die Lehrstellen- und Lehrlingssituation.
1: Der Lehrstellenmarkt in Tirol unterscheidet sich vom österreichweiten Trend. Während die anderen Bundesländer ein niedrigeres Angebot haben an Lehrstellen, haben wir in Tirol ein starkes Plus von knapp 16%. Das heißt, wir haben knapp 1500 Ausbildungsplätze im ganzen Land zur Verfügung. Dementgegen stehen 500 Jugendliche, die eine Lehrstelle suchen, und somit fallen rein rechnerisch circa 3 Lehrstellen auf eine lehrstellensuchende Person.
2: Besonders gute Chancen gibt es im Tourismus, im Metall- und Elektrogewerbe, im Handel und auch am Bau. Rund 1600 junge Menschen beginnen jetzt im September ihre Lehre. Die ÖGB Jugend Tirol begrüßt das Interesse an der dualen Ausbildung, warnt aber davor, bereits von einer Trendwende zu sprechen. Für die Beteiligten nach wie vor schwierig sind nämlich vor allem die unterschiedlichen Rahmenbedingungen, weiß Matteo Iori, Jugendsekretär des Österreichischen Gewerkschaftsbunds Tirol.
3: Es gibt hervorragende Ausbildungsbetriebe, aber gleichzeitig zeigen unsere Erhebungen, dass 37% der Lehrlinge schlechte oder sehr schlechte betriebliche Rahmenbedingungen erleben. Nur 42% der Betriebe haben überhaupt einen Ausbildungsplan. Nur 25% dokumentieren die vermittelten Inhalte laufend. Fast jeder fünfte Lehrling muss zudem regelmäßig ausbildungsfremde Tätigkeiten wie Putzen oder private Erledigungen für Vorgesetzte übernehmen, statt seinen eigentlichen Beruf zu erlernen.
2: Der ÖGB fordert die Betriebe, stärker in die Pflicht zu nehmen, etwa bei Ausbildungsplänen, der Dokumentation von Lerninhalten und der Kontrolle von Überstunden.
3: Ob ein Lehrling nun eine strukturierte Ausbildung bekommt oder nicht, hängt komplett eigentlich vom guten Willen des Betriebes ab. Genau da braucht es eine gesetzliche Verankerung, einen verpflichtenden Ausbildungsplan und eben auch eine laufende Ausbildungsdokumentation für jeden Lehrbetrieb.
2: Außerdem fordert die Gewerkschaft ein Bonus-Malus-System, bei dem Betriebe, die gut ausbilden, gezielt unterstützt werden. Anna-Maria Rödig, Radio U1 Tirol.

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1: Mit Martina Steidl. Studieren die Eltern, tun das meistens auch die Kinder, haben die Eltern nur einen Pflichtschulabschluss, dann studieren auch die Kinder so gut wie nie. Bildung in Österreich wird nach wie vor stark vererbt. Das zeigt einmal mehr eine Studie des IHS. Auch die langen Sommerferien spielen bei den Bildungschancen durchaus eine Rolle, sagt Maria Steiner vom Institut für Höhere Studien.
2: Je länger Kinder aus benachteiligten Verhältnissen nicht am Unterricht teilnehmen, desto größer werden ihre Abstände zu den Schülern und Schülerinnen, die aus bevorzugteren Verhältnissen stammen, weil sie eben diesen Bildungsinput jetzt über 9 Wochen zum Beispiel nicht kriegen.
1: Unterschiede zwischen Kindern mit Migrationshintergrund und Kindern ohne gibt es hier so gut wie keine. Tragischer Unfall gestern in Wien. Ein Obdachloser hat am Abend auf dem Bahnsteig am Schwedenplatz offenbar das Gleichgewicht verloren und ist von der einfahrenden U-Bahn-Garnitur erwischt worden. Der 57-jährige Mann war auf der Stelle tot. Nun wird untersucht, ob der Bulgare möglicherweise betrunken war. Nach dem Angriff auf ein Umspannwerk am Kohlekraftwerk Jänschwalde in Deutschland ermittelt die Polizei nun unter anderem wegen Terrorverdachts. Nach Tatverdächtigen wird gesucht, ein Bekennerschreiben gibt es nicht. Auch in Nordrhein-Westfalen hat es einen mutmaßlichen Anschlag auf die Stromversorgung gegeben. Möglicherweise hängen die Angriffe mit der bevorstehenden Landtagswahl in Sachsen-Anhalt zusammen. In Venedig dreht sich ab heute bis nächste Woche Samstag wieder alles um die Filmkunst. Eröffnet werden die 83. Filmfestspiele heute mit der Ehrung von Hollywood-Star George Clooney, der den Goldenen Löwen für sein Lebenswerk bekommt. Insgesamt konkurrieren 20 Filme um den begehrten Hauptpreis.
3: Wir haben es 13 Uhr und 2 Minuten und schauen für Sie auf die Straßen bei uns in Tirol und da haben wir sehr gute Nachrichten hier. V1, Sie kommen momentan ohne größere Probleme an Ihr Ziel. Wir wünschen daher eine gute und vor allem eine sichere Fahrt.
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3: Und damit ab zum Wetter. 24 Grad in Kufstein, 21 im Oberland in See in Paznaun und 20 in Bertisau. Alles in allem sehr freundlich, aber dennoch immer wieder mal bewölkt. Sonnenwolken wechseln sich auch am Nachmittag ab. Im Großteil Tirols bleibt es trocken. Wenn mal wirklich kurz Regenschauer vorbeischauen, dann ganz im Süden in Osttirol. Aber auch dort nur sehr, sehr wenige. Die Höchstwerte 24 bis 27 Grad am Nachmittag. Und der Ausblick auf die restliche Woche, der ist sehr sommerlich, sonnig und vor allem warm. Bis Ende der Woche gehen sich über 30 Grad aus.
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3: Und da wünscht Ihnen Philipp Bachter jetzt ganz viel Spaß dabei. Kollege Fabian Strickner übernimmt das Studio ab 14 Uhr und da gibt es am Nachmittag spannende Infos. Es wird einen U1-Saubercheck geben, wo wir Ihre Probleme daheim ganz genau mit einem Experten unter die Lupe nehmen. Es gibt natürlich auch den Hinweis, wo momentan unser Auto versteckt ist. Es ist ja das Tiroler Oberland, mehr darf ich momentan noch nicht verraten, aber wir haben dennoch schon einige Fotos erhalten. Und es gibt ein paar Tipps, wie der Herbstgarten so richtig schön ausschaut im heurigen Jahr von einer Expertin. Also unbedingt mit dabei sein ab 14 Uhr die Tiroler Zeit mit viel Musik hier AV1. Schönen Mittwoch und immer, wir hören uns. 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
1: Aus dem Studio begrüßt sie Anna-Maria Rödig. Es ist 13.30 Uhr. Schönen Nachmittag. Die Anzahl an sofort verfügbaren Lehrstellen ist in Tirol im Vergleich zum Vorjahr um rund 16% gestiegen. Das gibt gestern das AMS Tirol bekannt. Die Zahl der offenen Lehrstellen übersteigt damit deutlich die Zahl der Lehrstellensuchenden. In diesem Zusammenhang hebt das Arbeitsmarktservice den weiterhin hohen Bedarf an Fachkräften hervor. Johannes Schranz, stellvertretender Landesgeschäftsführer des AMS, mit einem Überblick über die Lehrstellen- und Lehrlingssituation.
2: Der Lehrstellenmarkt in Tirol unterscheidet sich vom österreichweiten Trend. Während die anderen Bundesländer ein niedrigeres Angebot haben an Lehrstellen, haben wir in Tirol ein starkes Plus von knapp 16%. Das heißt, wir haben knapp 1500 Ausbildungsplätze im ganzen Land zur Verfügung. Demgegen stehen 500 Jugendliche, die eine Lehrstelle suchen, und somit fallen rein rechnerisch ca. 3 Lehrstellen auf eine lehrstellensuchende Person.
1: Die besten Chancen, eine Lehrstelle zu bekommen, gibt es aktuell in den Branchen Tourismus, Metall- und Elektrogewerbe sowie im Handel- und Baugewerbe. Das Management Center Innsbruck, kurz MCI, ist laut einer Studie der Technischen Universität München erneut die erfolgreichste Hochschule Österreichs bei Unternehmensgründungen. Pro 1000 Studierenden gibt es österreichweit die meisten weiterhin aktiven oder erfolgreich übernommenen Start-ups. Auch im gesamten Dachraum zählt das MCI zu den Top 20. Gleichzeitig gibt es politische Kritik. FPÖ-Chef Markus Abwärtsger wirft dem Land Tirol vor, seiner Verantwortung für das MCI nicht nachzukommen und fordert erneut einen Neubau der Hochschule. Die ständigen negativen Schlagzeilen seien auch eine Belastung für Mitarbeiter und Studierende. Und Sölden hat einen neuen Bürgermeister. Maximilian Rimmel ist gestern vom Gemeinderat zum neuen Bürgermeister gewählt worden. Er folgt auf Ernst Schöpf, der nach rund 40 Jahren im Amt zurückgetreten ist. Rimmel ist der Wunschkandidat seines Vorgängers gewesen und übernimmt bis zur nächsten regulären Wahl. Als erste große Herausforderung wartet die Zukunft der in die Jahre gekommenen Freizeitarena mit Hallenbad, Kegelbahn und Tennisplätzen. Soweit die Nachrichten aus unserem Land.
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1: Mit Martina Steidl. Der heurige Flugsommer ist für die Airlines und die heimischen Flughäfen nicht so gelaufen wie erhofft. Die Menschen buchen kurzfristiger und nachdem es bei uns sehr heiß war, haben auch weniger Menschen hier Lust gehabt, wegzufliegen. Auch die weltpolitische Lage hält mittlerweile viele vom Fliegen ab. Vor allem die Regionalflughäfen kommen immer mehr unter Druck, sagt uns Luftfahrtexperte Kurt Hoffmann.
2: Ja, zum einen hat es natürlich eine sehr hohe Gebührenstruktur in Österreich. Die Kosten sind relativ hoch. Viele große Fluglinien haben kein regionales Fluggerät mehr. Das bedeutet, es ist einfach schwierig, manche Flughäfen an der großen Drehscheibe anzubinden, wirtschaftlich, dass das Sinn macht.
1: Eine schwierige Entwicklung, die nicht nur Österreich betrifft, sondern viele Regionalflughäfen in ganz Europa, so Hoffmann. Bildung wird in Österreich nach wie vor stark vererbt. Studieren die Eltern, tun das meistens auch die Kinder. Haben die Eltern nur einen Pflichtschulabschluss, dann studieren auch die Kinder so gut wie nie. Das zeigt eine Langzeitstudie des IHS. Migrationshintergrund, Geschlecht oder Wohnort haben demnach weniger Einfluss auf die Schullaufbahn als vielleicht vermutet. Die Wirtschaftskammer hat angefangen, Mitarbeiter abzubauen. 200 Beschäftigte sind beim AMS zur Kündigung angemeldet worden. Wie viele Menschen insgesamt ihren Job verlieren werden, das ist noch offen, sagt der Betriebsrat. Vorgesehen ist ein Sozialplan, der neben der gesetzlichen auch eine freiwillige Abfertigung vorsieht. Die Wirtschaftskammer will ab 2030 jährlich 100 Millionen Euro sparen. Viele beliebte Elektrogeräte dürften teurer werden. Auch die Vielfalt der Modelle bei Notebooks, Computern oder Spielekonsolen könnte sinken. Ursache ist der weltweite Boom um künstliche Intelligenz. Halbleiterchips werden Mangelware, weil die Produktionskapazitäten begrenzt sind. Günstige Einstiegsgeräte könnten unter diesen Rahmenbedingungen kaum noch angeboten werden, heißt es.
3: Genau 2 Minuten nach 14 Uhr. Liebe Grüße zu Ihnen auf die Tiroler Straßen im U1-Verkehrsservice mit einer Meldung von Innsbruck. Da dauert es ein bisschen länger wie üblich bei der Grasmeierkreuzung im Baustellenbereich. In Fahrtrichtung Tivoli verlieren Sie da aktuell 5 Minuten. Ansonsten kommen Sie aber problemlos voran. Wir wünschen eine gute und vor allem eine sichere Weiterfahrt. Schauen zum Wetter und auch der Nachmittag, der zeigt sich in Tirol sonnig. Es sind am Himmel zwar auch ein paar Wolken mit dabei, in Nordtirol sollte es aber überall trocken bleiben, in Osttirol sind einzelne Schauer möglich. Die Höchstwerte, die erreichen jetzt in den nächsten Stunden 22 bis maximal 27 Grad. Aktuell haben wir 22 Grad in Rinn und 25 Grad werden uns in Rattenberg und auch in Sautens angezeigt. Zum Ausblick, morgen am Donnerstag dürfen wir uns auch wieder auf einiges an Sonnenschein freuen. Ein paar Wolken tauchen ebenfalls wieder auf. Es sollte aber trocken bleiben und mit 22 bis maximal 27 Grad wird es auch wieder sommerlich warm.
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3: Ja, sie sind relativ klein, haben einen silbergrauen, schuppigen Körper und wir Menschen grausen uns eigentlich eher vor ihnen. Die Rede ist von den Silberfischen. Mit denen hat sicherlich jeder schon einmal irgendwie eine Begegnung gemacht und sehr besonders ärgerlich ist es ja, wenn sich die Silberfische in den eigenen vier Wänden zu Hause gemütlich machen und man eigentlich nicht mal so recht weiß, wie man die jetzt am besten loswerden sollte. Wir haben dazu gleich einen Expertentipp für Sie. Sollten Sie da vielleicht auch einmal Probleme haben oder künftig auch noch auf Silberfische treffen. Im UN-Saubercheck klären wir heute nämlich auf, was wir am besten gegen Silberfische tun können. Dazu gibt es ganz viel gute Musik für diese zweite Tageshälfte und damit wünschen wir einen feinen Mittwochnachmittag und freuen uns, Sie auch heute wieder begleiten zu dürfen.

0: Mario K. Süchtig nach Musik an diesem Mittwochnachmittag auf U1 und wir helfen Ihnen ein bisschen beim Saubermachen.
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0: Ja, da haben wir unsere Hörerinnen und Hörer, also Sie, ja aufgefordert und gefragt, sollten Sie ein Problem haben, dass Sie uns schreiben und wir geben es dann gerne den Expertinnen und Experten weiter. Geschrieben hat uns unter anderem der Daniel, er schreibt, seit einiger Zeit habe ich Silberfischeln bei mir in der Küche und seit neuestem auch noch die ein oder andere Kakerlake. Ich verpacke mittlerweile meine Lebensmittel doppelt in Plastik, dass sie nicht zu den Lebensmitteln kommen, aber besser wäre natürlich, die Silberfischeln und die Kakerlaken loszuwerden. Aber wie? Wäre dankbar über einen Rat. Und diesen Rat haben wir uns eingeholt und zwar von einem Experten, nämlich vom Schädlingsbekämpfer Alexander Meyer.
2: Lieber Daniel, du hast einmal eine Anfrage gestellt wegen Silberfischchen und Kakerlaken. Silberfischchen, kurz erklärt, ist nichts dramatisch. Das ist ein Lästling, das heißt, der ist einfach lästig. Der macht auch nichts, lebt auch keine Krankheiten oder sonst was. Er ist einfach lästig. Man kann ein Silberfischchen oder ein Papierfischchen haben. Unterscheiden sich ein bisschen von der Farbgebung. Die einen sind silbrig, die anderen sind bräunlich. Die einen sind feuchter, die anderen sind trockener. Was man da machen kann, Feuchtigkeit reduzieren natürlich selber. Das heißt, wenn eine gewisse Feuchtigkeit nicht mehr gegeben ist, dann hat man auch keine Silberfischchen mehr. Dann kann man einfach schauen, ob man diese Sache natürlich Herr wird. Und wenn das nicht funktioniert, ja, Schädlingsbekämpfer holen, beauftragen. Also da gibt es verschiedene Verfahren, im Gelverfahren und Sprühverfahren. Das muss man sich natürlich auch immer vor Ort anschauen, mit dem Kunden besprechen, was die beste Lösung einfach ist. Eine zweite Frage, wo wegen Kakerlaken. Das ist auch wieder ein bisschen schwierig, wenn man wirklich Kakerlaken hat, dann selber Finger davon lassen. Das sind extreme Schädlinge, Krankheitsüberträger. Aber jetzt ist schon mal die erste Frage, was für eine Art Schabe habe ich. Zum Beispiel eine Waldschabe ist komplett harmlos. Die kommt von außen nach innen, überlebt circa 2 Wochen und stirbt dann ab im Innenbereich. Hat man wirklich jetzt zum Beispiel eine deutsche Schabe oder eine orientalische Schabe, dann einen Profi holen, da wird es selber schwierig, weil sie so eine hohe Vermehrungsrate haben einfach. Das gehört dann gezielt behandelt, gibt es dann auch wieder verschiedene Verfahren. Aber das kann natürlich immer situationsabhängig beurteilt.
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0: Also da haben wir schon wieder ein paar

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0: Adriano Celentano gemeinsam mit Mina an diesem Mittwochnachmittag auf O1. Und bei uns geht's musikalisch gleich weiter mit Chris. Und wir freuen uns in Kürze auch auf die Stina Gabriel. Damit wünschen wir allen eine feine Zeit.
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0: Wir begleiten Sie mit viel Musik durch den Mittwochnachmittag. Da gibt's gleich die Vanessa Mai und auch Queen sind mit dabei. Zuvor mal die aktuellen Infos aus unserem Land in den Tirol-Nachrichten mit Rosi Aigner-Gattl.
1: Schönen Nachmittag.
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1: In Thiersee sorgen zwei Übergriffe für Beunruhigung. Bereits im Frühjahr hat ein Erwachsener versucht, ein Kind in ein Auto zu locken. Ende Juli hat schließlich ein Mann eine 14-Jährige auf einem Supermarktparkplatz belästigt. Weil dem Mädchen niemand von den Passanten geholfen hat, ist sie schließlich in das Geschäft geflüchtet, um Hilfe zu bekommen. Der Mann ist angezeigt worden. Jetzt hat die Gemeinde eine Bevölkerungsinformation rund um diese Vorfälle ausgeschickt. Bürgermeister Rainer Fankhauser sagt dazu.
3: Aber wir haben halt das dann zum Anlass genommen, dass man mal generell aufruft, die Leute wachrüttelt und vor allem natürlich auch die Jugendlichen und die Mädchen wachrüttelt, wie man sie in so einem Fall zu verhalten hat. Und eben, wir haben aufgerufen zur Zivilcourage, wenn jemand was bemerkt, dass er eben nicht wegschaut, sondern das einschreitet.
1: Denn dass zugeschaut wird, wie ein Mädchen belästigt wird, darf nicht noch einmal passieren. Die Stadt Schwaz bewirbt sich als Pionierstadt. Mit dieser Initiative werden Klein- und Mittelstädte dabei unterstützt, ihre Klimaenergie- und Umweltziele schneller umzusetzen. Felix Pick mit den Einzelheiten.
4: Die Bewerbung stützt sich auf mehrere Projekte, die in Schwaz bereits angelaufen sind oder angestoßen werden sollen. Mit dem Projekt Wärme Schwaz arbeitet die Stadt an einer regionalen und unabhängigen Fernwärmeversorgung. Im Schwarzer Rathaus soll es künftig eine eigene hauptamtlich besetzte Stelle geben, die Projekte in den Bereichen Klimaneutralität, Klimawandelanpassung und Kreislaufwirtschaft dauerhaft begleitet. Für Pionierstädte gibt es eine Förderung von bis zu 500.000 Euro.
1: Und immer wieder sind auf Tirols Kinderspielplätzen Vandalen unterwegs, so auch in Ehrwald. Dort sind die Freizeitbetriebe nach der Beschädigung eines Pavillons einen ungewöhnlichen Weg gegangen, um die Täter auszuforschen. Via Social Media haben sie eine Frist für die Verantwortlichen gesetzt. Jetzt haben sich die Täter tatsächlich gemeldet. Nähere Details sind noch nicht bekannt. Bekannt ist aber, wie es auf Tirols Straßen aussieht. Fabian, du hast alle notwendigen Infos für uns parat.
0: Und zwar im U1-Verkehrsservice, da schauen wir auf die B179 Fernpassstraße. Da gibt es ein bisschen stockenden Verkehr zwischen Bichelbach und Lähn. In beide Richtungen verlieren sie da bis zu 5 Minuten an Zeit. Und es wird aktuell auch geblitzt. Und zwar schauen wir da auf die B170, die Brixentalstraße. Da wird aktuell bei Westendorf in Fahrtrichtung Hopfgarten die Geschwindigkeit kontrolliert. Danke, sagen wir an die Tamara fürs Weitersagen. Und sollten auch Sie eine Verkehrsmeldung entdecken, dann gerne bei uns anrufen unter 052 42 61 0 30 30. Wir sagen vielen Dank und wünschen eine gute und vor allem eine sichere Weiterfahrt.
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0: Einen feinen Mittwochnachmittag wünschen wir und schicken liebe Grüße nach Südtirol zu Max.
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0: Jetzt mit Stopp, bleibe da. Eine feine Zeit.
1: Ich

0: Wir hoffen, Sie bleiben auch noch eine Zeit da bei uns und genießen die Musik hier auf O1 an diesem Mittwochnachmittag. Gleich geht's weiter mit Marco Wendre und Bands.
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0: Und wir freuen uns auch auf die Beach Boys.
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Hallo, da ist der Marco Ventre und ich freue mich ganz besonders, dass ich auf diesem Weg jetzt einmal bei euch sein kann und wünsche euch wirklich einen schönen Tag. Genießt die tolle Musik hier auf U1, denn die haben richtig tollen Musikgeschmack und ich freue mich, dass ihr auch ein Lied von mir spielt. Viel Spaß dabei.

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1: Mit Martina Steidl. Die Lust am Fliegen hat abgenommen, zum einen wegen der weltpolitischen Lage, zum anderen sind wegen der Hitze auch weniger Menschen in den Urlaub geflogen. Gebucht wird außerdem kurzfristiger. Der heurige Flugsommer ist für die Airlines und die heimischen Flughäfen daher nicht ganz so gelaufen wie erhofft, bestätigt Luftfahrtexperte Kurt Hoffmann. Etliche Airlines ziehen auch wegen der hohen Gebühren in Österreich Konsequenzen.
2: Ja, vor allem diese Ticketabgabe, die es für uns gibt, ist schon sehr kontraproduktiv im Vergleich zu anderen Ländern. Mal in Deutschland ist es auch hoch. Aber das ist schon so, dass manche Airlines, gerade die Ryanair, hat immer wieder gesagt, sie reduzierte mehr in Österreich, haben sie auch schon gemacht und wird vielleicht auch im kommenden Winter in Wien weitere Flugzeuge abziehen, wenn die Steuern so hoch bleiben. Also es wird sich schon negativ aus.
1: Vor allem Regionalflughäfen kommen immer mehr unter Druck. Hoffmann sieht für Inlandsflüge bald keine Zukunft mehr. Nach dem Anschlagsversuch am Leipziger Flughafen soll es zwei Tatverdächtige geben, einen gebürtigen Russen mit lettischem Pass und einen Mann aus Belarus mit russischem Pass, das berichten mehrere deutsche Medien. Moskau soll ja für den gescheiterten Angriff mit einer Sprengstoffdrohne verantwortlich sein. Die EU ist indes dabei, ein weiteres Sanktionspaket gegen Russland vorzubereiten. Burgenlands Landeshauptmann Hans-Peter Doskozil hat heute sein Comeback im Landtag gegeben. Bei einer Sondersitzung zu den Landesfinanzen war er erstmals seit seiner Kehlkopfentfernung im April wieder mit dabei. Kritik vom Landesrechnungshof und der Opposition hat Doskozil zurückgewiesen. Er sei stolz auf seine Finanzpolitik. Dass es keine Vermögenswerte mehr gebe, sei schlicht und einfach falsch. Für ihre 13 Wochen Sommerferien werden Schüler und Lehrer in Italien in ganz Europa beneidet. Wegen der Hitze diskutieren unsere südlichen Nachbarn jetzt über einen noch späteren Schulbeginn. Eine Lehrerin hat eine Petition gestartet. Sie fordert, den Schulbeginn von Mitte September auf den 1. Oktober zu verschieben. Schulleitungen und auch Gewerkschaften sehen darin aber lediglich eine Übergangslösung.
3: Es ist 2 Minuten nach 15 Uhr. Wir begleiten Sie auf den Tiroler Straßen im U1 Verkehrsservice und da schauen wir auf die B179, die Fernpassstraße. Da gibt es schockenden Verkehr zwischen Bichelbach und Lähn. In Fahrtrichtung Reute aktuell ein Plus von 10 Minuten. In die Gegenrichtung dauert es 5 Minuten länger. Wir wünschen eine gute und vor allem eine sichere Weiterfahrt. Schauen zum Wetter. Ein feiner Mittwochnachmittag ist das heute in Tirol bei Sonnenschein unter aktuellen Werten von 26 Grad in Volders und in Imst und 23 Grad gerade in Steinach am Brenner. Ein paar Wolkenfelder machen sich ebenfalls am Himmel oben gemütlich. Regenschauer sollte es aber in Nordtirol heute keine geben. In Osttirol kann es da und dort etwas nass werden. Morgen am Donnerstag gibt es dann auch wieder einige Sonnenstunden und Temperaturen von 22 bis 27 Grad. Richtung Freitag steigt das Thermometer dann sogar wieder über die 30 Grad Marke. Der Sommer geht da also noch einmal in die Verlängerung.
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3: Servus und hallo an diesem Mittwochnachmittag, heute am 2. September. Und da ist natürlich auch heute wieder Sagenzeit bei uns. Unser Sagenerzähler, der Ludwig Donauer, der hat seine kräftige Stimme schon wieder ordentlich geölt und wird uns gleich eine weitere Sage aus unserem Land erzählen. Heute geht's um...
4: Der verbannte Bauer, Geugen am wilden Kaiser.
3: Da können wir also schon gespannt sein, was da genau dahinter steckt. Und wir begleiten Sie natürlich auch mit sehr viel Musik, egal ob in der Arbeit, zu Hause, beim Bügeln oder vielleicht gerade im Zug am Weg zum Badesee, gleich mit Andrea Berg. Ich würde es wieder tun und das sind jetzt Sakrisch, die Band und Speed. Feinen Nachmittag. 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

0: Einen wunderbaren Mittwochnachmittag wünschen wir und da tauchen wir jetzt wieder gemeinsam ein in die Sagenwelt.
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2: Der verbannte Bauer. Geugen am wilden Kaiser. In Sölland lebte einst ein reicher Bauer, der Stall und Tennen voller Vieh, Getreide und Geld hatte. Doch mit seinem Reichtum wuchs auch sein Geiz. Eines Tages bat ihn ein Kleinhäusler um ein kleines Darlehen, das er redlich zurückzahlen wollte. Der Bauer aber lachte ihn aus und sagte, Geld leihe ich nur denen, die besser seien als du. Kurz darauf erschien eine alte, runzlige Frau und verlangte Geld und Vieh. Auf die Frage nach ihrer Herkunft antwortete sie nur, sie sei die Hex von, nannte den Ort jedoch nicht. Dann stellte sie dem Bauern die Bedingung, sollte er wahrhaft arm sein, dürfe er auf seinem Hof bleiben. Sei es eine Lüge, werde er auf den wilden Kaiser gebannt. Der Bauer blieb sein Lebtag lang hartherzig und geizig. Als er im Sterben lag, war es zu spät, um noch etwas gut zu machen. Seither soll man ihn in mondhellen Nächten auf dem wilden Kaiser umherwandern sehen, mit einem schweren Geldsack auf den Schultern. Ob er je erlöst wurde, sagt die Sage leider nicht.

Wir begleiten Sie durch den Mittwochnachmittag mit viel Musik und sollten Sie ja auch zwischendurch einmal einen Musikwunsch abgeben wollen, dann ist das natürlich auch am Nachmittag möglich. Einfach anrufen bei uns unter der bekannten Nummer 052 42 61 030 31. Wir freuen uns da schon. Und bis dahin gibt's jetzt Musik vom Romantik-Express.

Das Land Tirol unterstützt jetzt landwirtschaftliche Betriebe bei der Verbesserung von trockenheitsgeschädigten Grünlandbeständen. Wie genau diese Unterstützung aussieht und weitere Infos aus unserem Land gibt's in rund 9 Minuten in den nächsten U1 Tirol Nachrichten um 15:30 Uhr mit Rosi Eigner-Gertl.

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0: Wir haben es jetzt genau 15.30 Uhr, halb vier, und kommen wieder zu unseren Tirol-Nachrichten mit Rose Aigner-Gürtel.
1: Schönen Nachmittag.
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1: Ein Leichenfund sorgt aktuell im Bezirk Reutte für Rätselraten. Am vergangenen Freitag ist eine tote Person am Geißhorn in Tannheim entdeckt worden. Nach derzeitigem Ermittlungsstand dürfte die Person weit mehr als 100 Meter über felsdurchsetztes Gelände abgestürzt sein. Da die Leiche stark verwest ist, ist unklar, ob es sich um eine Frau oder einen Mann handelt. Derzeit sind Experten damit beschäftigt, die Identität zu klären. In Tirol ist in diesem Sommer um rund 17% weniger Niederschlag gefallen als gewöhnlich. Hart getroffen hat die extreme Trockenheit vor allem die heimischen Landwirte. Das Land unterstützt jetzt landwirtschaftliche Betriebe bei der Verbesserung von trockenheitsgeschädigten Grünlandbeständen. Tirols Landwirtschaftskammerpräsident Josef Hechenberger weiß, wofür es Geld gibt.
3: Es wird einerseits das Dürrepaket des Bundes geben für die Kurzfristmaßnahmen, aber wir müssen, denke ich, uns mittel- und langfristig aufstellen. Und da hat man sich mit dem Land Tirol darauf verständigt, dass jene Bestände, die besonders in Mitleidenschaft suchen worden ist, wo einfach die Qualität massiv gelitten hat darunter für die Zukunft, dass wenn man die also jetzt entsprechend erneuert, verbessert, eine neue Aussaat macht, dass das finanziell unterstützt wird.
1: 300.000 Euro stellt das Land dafür heuer in Summe zur Verfügung. Gefördert wird die Nachsaat mit entsprechendem standortangepassten Qualitätssaatgut. Die Antragstellung erfolgt ausnahmslos über den Maschinenring. Anträge können ab sofort bis 30. September 2026 gestellt werden. Förderfähige Maßnahmen können bereits seit 1. August 2026 berücksichtigt werden. Und rechtzeitig für die Kinder ein bisschen Geld auf die Seite legen. Das wollen viele Eltern. Tatsache ist, durch die Inflation wird das gesparte Geld immer weniger wert. Bundeskanzler Christian Stocker hat diese Woche vorgeschlagen, ein, wie er es nennt, Zukunftsdepot einzuführen. Dabei handelt es sich um ein kostenloses Aktiendepot, auf dem man für seine Kinder steuerfrei Geld veranlagen können soll. Die Tiroler NEOS-Chefin Birgit Obermüller kann dieser Idee durchaus etwas abgewinnen.
4: Wir finden das einen sehr guten Vorschlag. Ein Bausparer bringt zu wenig Zinsen. Das sind andere zukunftsträchtigere Varianten, die wir sehr begrüßen.
1: Laut dem Vorschlag von Christian Stocker könnten Eltern bis zu 5.000 Euro im Jahr in das Zukunftsdepot ihrer Kinder einzahlen, aber natürlich auch weniger. Kritiker bemängeln, dass vor allem jene Familien von der Steuerbefreiung profitieren würden, die sich eine höhere Einzahlung in so ein Depot leisten können. Und vom Thema Finanzen wechseln wir jetzt zum Thema Verkehr. Fabian, wie schaut es aktuell auf Tirol Straßen aus?
0: Das ist der uns Verkehrsservice. Ja, ein bisschen was ist los. Wir starten auf der B179 Fernpassstraße. Der Stau ist in Fahrtrichtung Reutte zwischen Lehn und Bichelbach. Da müssen Sie aktuell eine Viertelstunde mehr Zeit einplanen. Dann schauen wir auf die B189, die Mirminger Straße. Da gibt es aktuell Stau zwischen Tarenz und Imst. In Fahrtrichtung Imst aktuell ebenfalls ein Zeitverlust von rund 15 Minuten. Und dann haben wir auch noch zwei Blitzermeldungen hereinbekommen. Und zwar wird da zum einen in Zauer aktuell die Geschwindigkeit kontrolliert im Bereich des Kreisverkehrs. Und in Innsbruck gibt es eine Kontrolle von der Grassmeier-Kreuzung kommend in Fahrtrichtung Hauptbahnhof. Ihre Verkehrsmeldungen an uns gerne auch unter der 052 42 61 030 30. Wir sagen vergelt's Gott im Vorhinein und wünschen eine gute und eine sichere Weiterfahrt. Und wir begleiten Sie natürlich auch weiterhin mit viel guter Musik und freuen uns jetzt auf One Family.
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einen feinen Mittwochnachmittag hier bei uns auf U1. Da schauen wir noch einmal schnell auf die Tiroler Straßen. Es ist nämlich ein Unfall passiert auf der B171 der Tiroler Straße, und zwar zwischen Schwoich und Kirchbichl. Da sind die Einsatzkräfte bereits vor Ort. Es staut sich hier bereits und es heißt auch generell vorsichtig in diesem Bereich fahren, und wir halten Sie natürlich auf dem Laufenden, wie es dann bei dieser Unfallstelle weiterhin aussieht.

0: Die Liebe bleibt. Das war Musik von Plutschink hier auf Friends.
1: Was ist los in Tirol?
0: Am kommenden Sonntag ab 12 Uhr Bergmesse beim Legal, der Kreuzhochhütte in der Zillertal Arena bei jeder Witterung. Für musikalische Unterhaltung sorgen die Hallodris aus dem Zillertal. Die Anfahrt, die ist möglich über Stummerberg, Tannenalm oder auch Kapphaunsalm.
1: Wir geben auch Ihre Veranstaltung bekannt. Rufen Sie uns an unter 052 42 61 030. 052 42 61 030.
0: So, etwas zu schnell gedrückt, denn eine Veranstaltung darf ich noch ankündigen, und zwar diesen Sonntag ebenfalls. Da lädt die Plattlalm in Going am Wilden Kaiser zum Frühschoppen ein. Für musikalische Unterhaltung sorgen von 12 bis 16 Uhr der Original Almrauschklang. Weitere Infos dazu gibt's unter plattlalm.at. Da wünschen wir schon viel Spaß, und musikalisch machen wir jetzt weiter mit dem Alexander Reichinger.

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Die Ladina auf hoher See und gleich gibt es bei uns wieder um Punkt 16 Uhr aktuelle Infos aus Österreich und der Welt. Zuvor haben wir jetzt noch Musik vom Matthias Reim und meine Welt. Und damit wünschen wir einen feinen Mittwochnachmittag auf U1.

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1: Mit Martina Steidl. Der Klimawandel und seine Folgen machen vielen Österreicherinnen und Österreichern Sorge. Gleichzeitig gibt es aber immer noch einen kleinen Teil, der den Klimawandel in Frage stellt. Helene Feichtenhofer.
2: Eine Studie des Beraters EY zeigt, dass 10% der Meinung sind, dass es den Klimawandel gar nicht gibt. 6% sind in dieser Frage unsicher. Demgegenüber steht die große Mehrheit, nämlich 7 von 10, die den Klimawandel für sehr real halten und die sich eben auch Sorgen machen darüber, welche Folgen der noch haben wird. Sie erwarten sich deswegen auch von der Politik, dass die hier beim Thema Klimaschutz aktiv wird. Noch mehr erwarten sich die Menschen aber Hilfe von Politikern, wenn es um Themen wie Teuerung, Gesundheit und das Wohnen geht. So die Studie.
1: Die Umfrage zeigt, dass sich akute Geldsorgen vor das Thema Klimawandel drängen, dessen Folgen viele erst mittelfristig im eigenen Alltag spüren. Die Wirtschaftskammer hat angefangen, Mitarbeiter abzubauen. 200 Beschäftigte sind beim AMS zur Kündigung angemeldet worden. Wie viele Menschen insgesamt ihren Job verlieren werden, das ist noch offen, sagt der Betriebsrat. Vorgesehen ist ein Sozialplan, der neben der gesetzlichen auch eine freiwillige Abfertigung vorsieht. Die Wirtschaftskammer will ab 2030 jährlich 100 Millionen Euro sparen. Die Schießerei bei einem Rave in der Schweiz vergangenen Sonntag war offenbar ein Amoklauf. Am Montag war ein Mann festgenommen worden. Der 43-jährige Schweizer hatte sich gestellt. Er dürfte psychisch krank sein, heißt es heute von der Polizei. Bei der Schießerei wurden eine 22-jährige Italienerin getötet und 6 weitere Menschen verletzt. Fußball-Bundesliga Schlusslicht. Austria Wien empfängt heute ab 18.30 Uhr im Nachtragsspiel der 4. Runde die WSG Tirol. Red Bull Salzburg sind gegen Rapid auf Revanche. Je 3:0-1 Niederlagen haben die Bullen zuletzt gegen die Wiener kassiert. Heute soll diese Schmach ausgemerzt werden. Anpfiff ist um 20.30 Uhr.
3: Liebe Grüße auf die Tiroler Straßen. 2 Minuten nach 16 Uhr, das ist der U1 Verkehrsservice. Nach einem Unfall zwischen Schwoich und Kirchbichl ist aktuell auf der B171 der Tiroler Straße ein Fahrstreifen gesperrt. Da kann es immer wieder etwas länger dauern. B179 Fernpassstraße, da staut es in Fahrtrichtung Reute zwischen Lehn und Bichelbach. Da müssen Sie aktuell rund 10 Minuten mehr Zeit einplanen. Und es wird auch geblitzt. Und zwar in Innsbruck im Bereich des Einkaufszentrums Stets in Fahrtrichtung Autobahnauffahrt. 052 42 61 030 30. Die Nummer, sollten auch Sie eine Verkehrsmeldung für uns haben. Wir sagen vielen Dank und wünschen eine gute und eine sichere Weiterfahrt. Schauen zum Wetter und da kann man durchaus heute noch den Sprung ins kühle Nass wagen. Der Mittwochnachmittag, der zeigt sich nämlich wieder sommerlich in Tirol mit Sonnenschein und Werten von aktuell 27 Grad in Brutz, 26 in Innsbruck und 23 Grad werden uns gerade bei Ihnen in Westendorf angezeigt. Am Himmel sind auch ein paar Wolkenfelder mit dabei, die Sonne ein bisschen abschatten können. Es sollte aber überall trocken bleiben. Auch der Ausblick zum morgigen Donnerstag ist sommerlich. Mit einigen Sonnenstunden gehen sich 22 bis 27 Grad aus.
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3: Seit gestern ist es schon wieder vorbei, zumindest aus meteorologischer Sicht, und zwar der Sommer. Wir sind hineingestartet in eine neue Jahreszeit und da sollte man auch im Garten das ein oder andere beachten und ihn auf die kommenden Monate vorbereiten. Und da kann es durchaus weiterhin sehr bunt hergehen, sagt Barbara Hörhager vom Hötenhof in Ebs.
5: Verschiedenste Dinge, die die Farbe zeigen, und das ist jetzt ganz was Wertvolles, mit wunderschönsten Blattfärbungen, und das schafft Spannung gerade jetzt in den beginnenden Herbstmonaten.
3: Ja, was man da im eigenen Grün jetzt am besten alles tun kann, das verraten wir Ihnen gleich. 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Wenn Sie ihn finden, heißt es ja schnell ein Selfie machen und uns zusenden, wo das Auto aktuell stehen könnte. Dazu haben wir in dieser Stunde auch wieder ein paar Hinweise für Sie. Und damit wünschen wir einen feinen Mittwochnachmittag. 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

0: Die Sarah Gosser Bands und Rasterman, und damit wünschen wir einen feinen Mittwochnachmittag hier auf U1. Kurzer Blick auf den Kalender. Wir schütteln mittlerweile schon dem September die Hände. Man kann also sagen, schön langsam, aber sicher fängt es ein bisschen zu herbsteln an bei uns im Land, und das bedeutet auch, man kann sich und seinen Garten auch ein wenig auf die neue Jahreszeit vorbereiten. David Hotter.
1: Absolut, auf alle Fälle. Und wenn es draußen in der Natur von grün auf orange, gelb, rot wechselt, dann gibt es gar nicht mehr so viele Pflanzen, die da wirklich mithalten können. Wer jetzt aber glaubt, im Herbst gäbe es gar keine Möglichkeit, seinen feinen Garten zu gestalten, der liegt auch falsch, weiß Barbara Hörhager vom Hödenhof Apps.
2: Jetzt ist eine wunderschöne Zeit, weil ja dieser erste Blütenflor vorübergeht, und wenn man durch den Garten geht, sieht man jetzt sehr viele grüne Stellen und langweilige Stellen, und wo man sich etwas mehr Spannung erwartet, und da gehören dann einfach, würde ich sagen, Sträucher oder Kleingartenbäume mit buntem Laub. Es gibt so rotlaubige Arten oder verschiedenste Dinge, die Farbe zeigen, und das ist jetzt ganz was Wertvolles. Wir haben Eonimus-Arten, die rotlaubig sind, oder es gibt da kleine Sträucher wie Berberitzen mit wunderschönsten Blattfärbungen, und das schafft Spannung gerade jetzt in den beginnenden Herbstmonaten.
1: Soweit also Tipps zum Herbstgarten. Wer auf seinem Balkon Pflanzen blühen lassen will, dem muss ich leider schlechte Nachrichten überbringen. Da wird es schon um einiges schwieriger. Zwar gibt es beispielsweise Heidekreuzer oder Chrysanthemen. Wer aber bis in den Winter Freude haben will, der muss vertröstet werden.
2: Na, das ist schwieriger. Also da auf Balkon und Terrasse hat man eigentlich mehr saisonalen Flor. Das wechselt man dann eigentlich mehr aus. Gehölze sind da nicht so glücklich.
1: Und apropos Winter. Wer jetzt im Herbst noch Pflanzen im Garten setzen will, die auch bis zum Winter noch Freude machen oder sogar noch im Winter blühen, eine Auswahl gibt es, wenngleich sie nicht groß ist.
2: Blühend im Winter gibt es vielleicht Schneerosen oder eher so Beerenpflanzen wie Galderien und Skimmen, die Farbe bringen. Jetzt so für Gefäße in der kalten Jahreszeit würde ich Koniferen empfehlen. Die haben ein schönes, sattes Grün, die bringen Struktur und passen ja wunderbar in unseren Alpenraum.
1: Und wer im Winter keine Pflanzen will, kann auch zum Gemüse greifen. Viele Blattgemüse wie zum Beispiel Spinat oder Vogelsalat sind doch recht robust. Mit Vlies oder Glas abgedeckt kann man bis in den Winter hinein ernten. Am besten dann jetzt im September anpflanzen.
0: Ja, dann wünschen wir ganz viel Spaß beim Garteln auch im Herbst. Und bei uns geht's weiter mit Musik. Gleich die Zillertaler Spitzbuben und jetzt Musik von Fantasy.
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0: Radio 1 Tirol gleich mit Sonnwend.
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0: Na, da haben Sie recht. Die Nächte, die werden wieder länger und die Kürze auch mit dabei, die Stefanie Berger. Und wir wünschen allen in nahen Fern eine feine Zeit hier bei uns.
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0: geht's weiter auf 1 mit den Les Humphrey Singers und auch mit Steirerblut. Zuvor haben wir die aktuellen Infos aus unserem Land um 16.30 Uhr mit Rosi Eigner-Gürtel.
1: Schönen Nachmittag.
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1: Auf der Interlautobahn bei Kundl hat sich heute Vormittag ein spektakulärer Unfall ereignet. Im Baustellenbereich hat ein Lastwagenfahrer vergessen, die aufgestellte Ladefläche wieder einzufahren. In der Folge ist das Fahrzeug gegen eine Brücke gekracht. Der einheimische Lastwagenfahrer ist bei dem Vorfall verletzt worden und hat ins Krankenhaus nach Kufstein gebracht werden müssen. Da sich der Unfall auf der Baustellenfläche ereignet hat, ist es zu keinen Verkehrsbeeinträchtigungen gekommen. Seit gestern läuft in Südtirol ein Pilotprojekt für kostenlose Verhütung für junge Menschen. Die Tiroler Junos, die Jugendorganisation der NEOS, fordern heute ein ähnliches Projekt auch in Tirol umzusetzen. Felix Pick mit den Einzelheiten.
3: Schon seit langem fordern die Junos einen kostenlosen Zugang zu Verhütungsmitteln. Am MCI, wo sie den Vorsitz in der Hochschülerinnenschaft stellen, sind die Mitglieder bereits selbst aktiv geworden. So gibt es dort bereits kostenlose Kondome für Studierende. Das Angebot werde gut angenommen. Für die Junos steht jedenfalls fest, dass Verhütung nicht an den finanziellen Möglichkeiten scheitern dürfe.
1: Und in Tiersee sorgen zwei Übergriffe für Beunruhigung. Bereits im Frühjahr hat ein Erwachsener versucht, ein Kind in ein Auto zu locken. Ende Juli hat schließlich ein Mann eine 14-Jährige auf einem Supermarktparkplatz belästigt. Weil dem Mädchen niemand von den Passanten geholfen hat, ist sie schließlich in das Geschäft geflüchtet, um Hilfe zu bekommen. Der Mann ist angezeigt worden. Jetzt hat die Gemeinde eine Bevölkerungsinformation rund um diese Vorfälle ausgeschickt. Bürgermeister Rainer Fankhauser sagt dazu.
4: Aber wir haben halt das dann zum Anlass genommen, dass man mal generell aufruft, die Leute wachrüttelt und vor allem natürlich auch die Jugendlichen und die Mädchen wachrüttelt, wie man sie in so einem Fall zu verhalten hat. Und eben, wir haben aufgerufen zur Zivilcourage, wenn jemand was bemerkt, dass er eben nicht wegschaut, sondern das einschreitet.
1: Denn dass zugeschaut wird, wie ein Mädchen belästigt wird, darf nicht noch einmal passieren. Mehr über dieses Thema hören Sie heute ab 17 Uhr im Radio U1 Tirol Tagesjournal. Soweit die Nachrichten und damit schauen wir jetzt wieder, was auf Tirol Straßen los ist, Fabian.
0: Im U1 Verkehrsservice, da geht es auf die B179 Fernpassstraße, da staut weiterhin in Fahrtrichtung Reute zwischen Lehn und Bichelbach und Sie müssen da bis zu 10 Minuten mehr Zeit einplanen. Und in Innsbruck, da staut es am Südring bei der Grasmeierkreuzung und Sie verlieren Richtung Tivoli. Fahrend bzw. ja, Richtung Tivoli. Aktuell 5 Minuten. Wir wünschen eine gute und eine sichere Weiterfahrt.
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0: Mamalu an diesem Mittwochnachmittag auf A1. Fein, dass Sie uns begleiten. Und wenn Sie ein Auto gewinnen wollen, ein niegelnagelneues, dann heißt jetzt wieder gut zuhören.
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0: Ja, und langsam, da kommen wir unserem Versteck in dieser Woche zum Auftakt, ja schon etwas näher. Wir wissen ja mittlerweile, dass das Auto im Tiroler Oberland steht, dort wo Sanna und ihn zusammenkommen und schon seit Jahrhunderten auch wichtige Wege über die Alpen zusammentreffen. Aber was hat diesen Ort eigentlich so besonders gemacht? Dafür muss man auch weit zurückschauen, und zwar ins Mittelalter. Vor mehr als 700 Jahren ist hier nämlich eine Burg entstanden, und wer damals durch das Tal gekommen ist, der hat sie schon von Weitem gesehen. Hinter den Mauern der Burg ist es aber nicht nur um Schutz und Sicherheit gegangen. Es wurde hier nämlich Recht gesprochen, es wurde verwaltet, und über viele Jahrhunderte war dieser Ort auch der Sitz des Gerichts. Also während unten im Tal die Menschen den Geschäften nachgegangen sind, ist oben hinter dicken Mauern sind da die Entscheidungen getroffen worden, die ihr Leben beeinflusst haben. Vielleicht wissen Sie ja jetzt, um welchen Ort es sich handelt und wo unser Auto eben genau steht. Morgen gibt es dann den letzten Hinweis, dann werden wir das Ganze auch aufklären, wo eben unser BYD Dolphin Surf versteckt ist. Und sollten diese Infos noch nicht gereicht haben, dann gerne auch auf unseren Social Media Kanälen vorbeischauen, von U1 auf Instagram und Facebook. Da haben wir auch immer wieder Fotos gepostet, die bei der Suche auch ja weiterhin sehr hilfreich sein können. Wenn Sie eben unser verstecktes Auto gefunden haben, dann schnell ein Selfie machen mit dem Auto und an uns senden per Mail an office@u1-radio.at oder per WhatsApp an die 052 42 61 030. Wir drücken die Daumen.
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0: Melissa Naschenbeng an diesem Mittwoch hier auf U1 und wir dürfen auch Ihre Musikwünsche zwischendurch erfüllen. Wer hat denn angerufen bei uns?
1: Ja, hallo. Kommt wieder einmal ein Anruf aus Ginzling. Wir haben jetzt gerade gehört, dass man sich nachmittag auch was wünschen kann. Und ich habe heute Enkelin da und jetzt wünscht man ihn Uhu Baby. Also wenn das klappert, das war der pure Wahnsinn. Danke.
0: Da machen wir diesen puren Wahnsinn wahr und spielen jetzt Musik von Martin Petscher und Uhu Baby. Und sollten auch Sie einen Musikwunsch haben, dann gerne anrufen bei uns unter 052 42 61 030 31. Wir freuen uns da schon auf Ihre Lieblingsmusik, vor allem dann in der Wunschhotline.

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1: Mit Martina Steidl. Es ist die Spitze eines hybriden Angriffskriegs auf Europa. Da ist sich die EU heute einig. Gemeint ist der gescheiterte Sprengstoffanschlag mit einer Drohne auf den Leipziger Flughafen. Deutschland macht Russland dafür verantwortlich. Aus Moskau kommen im Gegenzug offene Drohungen gegen Deutschland. Auch Österreich muss weiterhin vorsichtig bleiben, sagt Militärexperte Gerald Karner.
2: Österreich ist Teil dieses Spektrums, das angegriffen wird im Rahmen dieser hybriden Kriegsführung. Wir sind Mitglied der Europäischen Union, wir sind Teil des Westens, das laut der russischen Führung eben in Gegnerschaft zu Russland steht. Das heißt, Österreich ist hier auch, wie gesagt, durchaus bedroht.
1: Im Fall von Leipzig sollen die Ermittler indes zwei Tatverdächtige identifiziert haben. Einen gebürtigen Russen mit lettischem Pass und einen Mann aus Belarus mit russischem Pass. Drei Viertel der Österreicherinnen und Österreicher sorgen sich um die Folgen des Klimawandels. Gleichzeitig sind aber 10% davon überzeugt, den Klimawandel gibt es gar nicht. So das Ergebnis einer Studie des Beraters EY. Von der Politik erwarten sich die Menschen zuerst aber Hilfe bei den Themen Teuerung, Gesundheit und Wohnen. Griechenland will seine ersten Rettungskredite aus der Schuldenkrise deutlich früher zurückzahlen als geplant. Die Darlehen in Höhe von 53 Milliarden Euro könnten bis 2029 und damit 2 Jahre früher getilgt sein. Möglich wird das durch eine robuste Wirtschaft und solide Staatsfinanzen. Auf dem Höhepunkt der Finanzkrise von 2009 bis 2018 ist Griechenland noch kurz davor gestanden, aus der Eurozone auszutreten. Künstliche Intelligenz verteuert technische Produkte wie Smartphones, Laptops oder Spielekonsolen. Denn Chips werden immer mehr zur Mangelware, weil Hochleistungsrechenzentren die großen Abnehmer geworden sind. Das treibt die Preise für beliebte Elektrogeräte in die Höhe und sorgt auch für weniger Auswahl.
3: Wir begleiten Sie auf Tirolstraßen im U1-Verkehrsservice. Es ist 2 Minuten nach 17 Uhr und da gibt es eine Meldung von der B179, der Fernpassstraße. Der Staus in Fahrtrichtung Reute zwischen Lehn und Bichelbach. Sie müssen noch 5 bis 10 Minuten mehr Zeit einplanen. Wir wünschen eine gute und vor allem eine sichere Weiterfahrt.
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3: Wir schauen damit weiter zum Wetter und zu den aktuellen Temperaturen. Da haben wir 27 Grad in Absam und in Haiming und 25 Grad werden uns in Epps angezeigt. Die Sonne, die kann sich weiterhin zeigen. Einzelne Wolkenfelder sind auch am Himmel mit dabei, die bleiben aber harmlos. Einzig in Osttirol kann es da und dort etwas nass werden. In der Nacht geht es dann meist klar weiter. Die Temperaturen, die sinken bis morgen früh auf 13 bis 7 Grad. Morgen am Donnerstag erwarten wir dann den nächsten feinen Tag mit viel Sonne und Höchstwerten von 22 bis 27 Grad. Einige Wolken sind auch mit dabei, es bleibt aber trocken. Und der Sommer, der will es dann auch in den kommenden Tagen noch einmal ordentlich wissen. Am Freitag zum Beispiel, da gehen sich bei viel Sonne wieder Höchstwerte von bis zu 32 Grad aus.
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6: Fabian, hi.
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3: In Thiersee sorgen aktuell zwei Übergriffe für Beunruhigung. Ein Kind und eine Jugendliche sind da belästigt und bedrängt worden. Die Gemeinde ruft da jetzt deshalb zur erhöhten Vorsicht auf. Mehr dazu gleich bei uns. Wir schauen außerdem in Kürze auch zum Sport und haben natürlich auch wieder viel Musik für Sie mit im Gepäck. Damit starten wir perfekt hinein in diesen Frühabend am Mittwoch und wünschen damit eine feine Zeit.

0: Das ist das U1-Tagesjournal heute am Mittwoch, dem 2. September. In der Gemeinde Thiersee, da sorgt eine Aussendung an die Haushalte aktuell für Aufsehen. Darin wird zur Zivilcourage aufgerufen. Anlass ist nämlich ein Vorfall, bei dem ein Mädchen belästigt worden ist. Rose Agner-Gertl mit den Einzelheiten dazu.
1: Bereits Ende Juli ist die 14-Jährige beim Einkaufen und in der Folge auch auf dem Parkplatz des Geschäfts von einem Mann belästigt worden. Obwohl Passanten den Vorfall auf dem Parkplatz beobachtet haben, ist niemand zur Hilfe geeilt. Das Mädchen ist schließlich wieder ins Geschäft geflüchtet, um Hilfe zu holen.
2: Die Filialleiterin hat dann eigentlich da drinnen gut reagiert, hat die Polizei gerufen. Der Mann, was das gemacht hat, der ist dann auch von der Polizei ausgeforscht worden.
1: Schildert der Thierseer Bürgermeister Rainer Fankhauser den Vorfall. Mittlerweile sind die strafrechtlichen Ermittlungen gegen den Täter wieder eingestellt worden. Der Vorfall von Ende Juli ist aber nicht der einzige, der in der Gemeinde Thiersee für Beunruhigung sorgt.
2: Im Frühjahr war es so, dass ein kleineres Kind von einem Autolenker aufgefordert worden ist, in das Auto einzusteigen. Das ist auch bei der Polizei dann angesagt worden. Damals dürfte sich nicht um einen Einheimischen gehandelt haben. Das Kind hat dann im Prinzip alles richtig gemacht. Es ist weggelaufen und es ist Gott sei Dank da nichts passiert.
1: Auch von weiteren Vorfällen ist die Rede. Der Bürgermeister sagt dazu:
2: Ich halte das eher für die Gerüchte. Man hat das heuer gemerkt, auch mit dem Bären, den was wir mal da gehabt haben, wo es wirklich eine Sichtung gegeben hat und dann so viele Hinweise, die was hier alle im Sand verlaufen haben. Und in diese Richtung vermute ich, geht es auch. Ich kann nur das sagen, wo es wirklich polizeilich aufgenommen wurde.
1: Da aber jeder Vorfall einer zu viel ist, hat die Gemeinde die Bevölkerung jetzt informiert.
2: Wir haben halt das dann zum Anlass genommen, dass man mal generell aufruft, die Leute wachrüttelt und vor allem natürlich auch die Jugendlichen und die Mädchen wachrüttelt, wie man sie in so einem Fall zu verhalten hat. Und eben, wir haben aufgerufen zur Zivilcourage, wenn jemand was bemerkt, dass er eben nicht wegschaut, sondern dass er einschreitet.
1: Angst oder gar Panik verbreiten will die Gemeinde mit dieser Aussendung nicht. Vielmehr geht es darum, zu sensibilisieren. Denn dass zugeschaut wird, wie ein Mädchen belästigt wird, darf nicht noch einmal passieren.

0: 5 an diesem Mittwoch.
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0: Damals als Sportskanone Rose Aegner-Gärtl im Studio.
2: So würde ich es nicht bezeichnen, aber trotzdem einen wunderschönen Abend.
0: Das ist immer ein bisschen tief stapeln. Ja, beim Sport jedenfalls jetzt gleich schon der erste Blick. Der richtet sich bei uns in die Gammstadt.
2: Ja, die Kitzbüheler Adler haben für die diesjährige Saisonvorbereitung einige Spieler zu einem Tryout eingeladen. Darunter auch der 19-jährige Lukas Engelhardt. Dieser wird ab sofort gemeinsam mit seinem Bruder Jakob für die Adler auflaufen. Lukas Engelhardt ist aktuell Teil der Eishockeyakademie Steiermark und spielt dort in der U20. Durch die Kooperation mit den Graz 99ers, für die er in der vergangenen Saison schon ein Spiel absolviert hat, kommt er für diese Spielzeit nach Tirol. Jetzt spielen die Brüder also in einer Mannschaft. Für die beiden ist damit ein Kindheitstraum wahr geworden.
0: Ob auch für unsere Handballer ein Traum in Erfüllung geht, das muss ich erst noch zeigen.
2: So ist es. Für Sparkasse Schwarz Handball Tirol steht der Saisonstart in der HLA Meisterliga bevor. Gleich zum Auftakt wird's gegen Meister Vöslau ernst. Bereits seit Mitte Juli arbeiten die Silberstädter an ihrer Form für die neue Spielzeit. Trainer Christoph Jauernick und seine Mannschaft haben dabei ein anspruchsvolles Testprogramm mit mehreren Gegnern aus Deutschland absolviert. Kapitän Emanuel Petrusic sagt zum bevorstehenden Spiel:
3: Wird zum Saisonstart gleich ein richtiger Kracher, bei dem wir uns mit dem amtierenden Meister und dem jetzigen Supercup-Sieger messen können. Das wird ein sehr schwieriges Spiel. Die Vöslauer haben ein, zwei Abgänge, aber Neuzugänge, sind aber im Grunde im Kern die gleiche Mannschaft mit einem ähnlichen Spielsystem, wo es vor allem schwierig sein wird, die Abwehr zu durchbrechen von ihnen.
2: Spielbeginn ist am kommenden Freitag um 18 Uhr in der Thermenhalle Bad Vöslau.
0: Und wir sind abschließend jetzt noch beim Radsport.
2: Da hätte ich dir jetzt gerne die Ergebnisse präsentiert, aber bei der Vuelta... Aber ja, wir sind noch am Fahren. Sie strampeln noch in Richtung Ziel und eben darunter auch unser Osttiroler Vertreter Felix Gall. Er wird bereits 2 Wochen nach der Vuelta Ende September das abschließende Straßenrennen der Radsport-WM in Montreal absolvieren. Und zwar mit Felix Großschartner und Patrick Konrad. Bei den Damen werden Katharina Sadnik, Karina Schrempf und Christina Schweinberger an den Start gehen.
0: Alles klar, das war's soweit vom Sport. Wir machen wieder musikalisch weiter. Jetzt mit Trini Lopez, If I Had a Hammer. Danke, Rosi.
2: Bitte gerne.
0: Und Ihnen allen einen feinen Mittwochabend.

0: Adrians Tirol begleitet sie mit viel Musik. Gleich geht's weiter mit Vincent und Fernando.
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0: 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Und wir freuen uns auch auf den Bernie Blank. Wünschen damit eine feine Zeit.
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0: Herzlich willkommen im U1-Tagesjournal. Wir haben es ganz genau 17.30 Uhr und haben jetzt noch einmal die Tirol-Nachrichten für Sie vorbereitet, und zwar mit Rosi Eigner-Gertl.
1: Schönen Abend.
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1: Europa ist die beste Idee der Welt. Mit diesen umstrittenen Worten hat sich Bundespräsident Alexander Van der Bellen in einer Videobotschaft nach dem zweitägigen Treffen von 5 Staatsoberhäuptern in Tirol für einen selbstbewussten Europapatriotismus ausgesprochen. So seien die Staaten Europas ein Beispiel für ein friedliches Miteinander und könnten ein Vorbild für alle Staaten der Welt sein. Beim heutigen Treffen beim Europäischen Forum in Alpbach haben sich Stipendiaten mit den Staatsoberhäuptern nach deren Arbeitssitzung ausgetauscht. Für die Medien hat es keine Interviewmöglichkeiten gegeben. Ein Leichenfund sorgt aktuell im Bezirk Reutte für Rätselraten. Am vergangenen Freitag ist eine tote Person am Geißhorn in Tannheim entdeckt worden. Nach derzeitigem Ermittlungsstand dürfte die Person weit mehr als 100 Meter über felsdurchsetztes Gelände abgestürzt sein. Da die Leiche stark verwest ist, ist unklar, ob es sich um eine Frau oder einen Mann handelt. Derzeit sind Experten damit beschäftigt, die Identität zu klären. In Tirol ist in diesem Sommer um rund 17% weniger Niederschlag gefallen als gewöhnlich. Hart getroffen hat die extreme Trockenheit vor allem die heimischen Landwirte. Das Land unterstützt jetzt landwirtschaftliche Betriebe bei der Verbesserung von trockenheitsgeschädigten Grünlandbeständen. Tirols Landwirtschaftskammerpräsident Josef Hechenberger weiß, wofür es Geld gibt.
3: Es hat einerseits das Dürrepaket des Bundes gegeben für die Kurzfristmaßnahmen, aber wir müssen denke uns auch mittel- und langfristig aufstellen. Und da hat man sich mit dem Land Tirol darauf verständigt, dass jene Bestände, die besonders in Mitleidenschaft suchen worden ist, wo einfach die Qualität massiv gelitten hat darunter für die Zukunft, dass wenn man die also jetzt entsprechend erneuert, verbessert, eine neue Aussaat macht, dass das finanziell unterstützt wird.
1: 300.000 Euro stellt das Land dafür heuer in Summe zur Verfügung. Gefördert wird die Nachsaat mit entsprechendem standortangepassten Qualitätssaatgut. Die Antragstellung erfolgt ausnahmslos über den Maschinenring. Anträge können ab sofort bis 30. September gestellt werden. Förderfähige Maßnahmen können bereits seit 1. August berücksichtigt werden. Und die gute Nachricht, die gibt es wie immer zum Schluss. Nach rund 9 Monaten ist die gerissene Hinweistafel auf der A12 Interlautobahn bei Fomp endlich repariert. Das bestätigt heute auch ASFINAG-Pressesprecher Alexander Holzedel.
4: Also die Tafel bei Fomp ist letzte Woche in 2 Nachtschichten repariert worden und erneuert worden. Der dort bisher sichtbare Schaden, der ja nie eine Gefahr dargestellt hat, aber natürlich für alle Verkehrsteilnehmenden klar sichtbar war, ist somit beseitigt und alles wieder repariert.
1: Anfang Dezember 2025 hat ein Baustellenfahrzeug das Schild mit einem ausgefahrenen Kranarm beschädigt. Seither hat es mittig gerissen über der Autobahn gehangen. Dass die Reparatur so lange gedauert hat, sei laut ASFINAG auf Lieferschwierigkeiten von Ersatzteilen zurückzuführen. Bleibt zu hoffen, dass es auf Tirols Straßen derzeit schneller geht. Fabian, du weißt, wie es aktuell in Sachen Verkehr ausschaut.
0: Ja, zum Glück ist diese Tafel endlich repariert. Also
1: fast ein Grund zum Feiern.
0: Das hat mich schon ein bisschen gestört, immer da durchzufahren.
1: Ich glaube, da warst du nicht allein damit.
0: Jetzt schaut es wieder gut aus und auch auf den Tiroler Straßen haben wir aktuell keine Störungen. Sollten Sie etwas entdecken, dann gerne anrufen unter 052 42 61 030 30. Wir sagen vielen Dank und wünschen eine gute und vor allem eine sichere Weiterfahrt. Wir sind beim Wetter und die Sonne, die kann sich weiterhin überall zeigen und wird nur von ein paar Wolkenfeldern begleitet. Regenschauer sind heute keine mehr zu erwarten. Das aktuell bei Temperaturen von 26 Grad in Udans im Zillertal, 23 haben wir in Lengenfeld im Ötztal und 24 Grad in Mutters. Auch morgen gibt es dann einige Sonnenstunden und mit bis zu 27 Grad wird es wieder sommerlich.
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0: Musik von Tammy Wynette, Stands by Your Man.
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0: Da schauen wir zum morgigen Donnerstag und morgen zeigt sich das Bergwetter generell stabil, allerdings nicht ganz ungetrübt. Über den Gipfeln ziehen immer wieder Wolken durch, zeitweise auch etwas kompaktere. Am Nachmittag bilden sich vor allem im Osten dann auch größere Quellwolken, Schauer oder Gewitter, sind aber nicht zu erwarten. Dazu weht lebhafter Westwind in den hohen Tauern, kann der Nordwestwind zeitweise auch stark auffrischen. Und die Temperaturen, die liegen morgen auf 2000 Metern zwischen 8 und 14 Grad, auf 3000 Metern zwischen 2 und 8 Grad. Da wünschen wir jetzt schon einmal allen, die morgen in den Bergen wieder unterwegs sind, ganz viel Spaß und einen wunderbaren Tag und viel Spaß auch mit der Musik auf U1, gleich Brennholz und jetzt Franz in die Audi.

eine feine Zeit wünschen wir hier auf O1 und wir laden Sie schon wieder recht herzlich ein zur heutigen Wunschhotline. Um kurz nach 18 Uhr geht's los. Was noch fehlt, sind natürlich Ihre Wünsche. Gerne anrufen unter 052 42 61 030 31 und wir freuen uns dann schon auf eine Stunde voll mit Ihrer Lieblingsmusik.

0: Das war die Petra Frey und das sind die Jutzis.
1: Ja, es geht immer, immer weiter. Immer.
0: Gibt's gleich noch vor 18 Uhr, ebenso wie den Bubo.
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1: Mit Martina Steidl. Deutschland stellt sich nach dem gescheiterten Drohnenangriff auf den Leipziger Flughafen auf weitere hybride Angriffe ein und macht Russland dafür verantwortlich. Moskau will damit nichts zu tun haben. Allerdings haben die Ermittler angeblich Tatverdächtige mit Bezug zu Russland identifiziert. Ist Österreich auf derartige Angriffe vorbereitet? Das haben wir Militärexperte Gerald Kahner gefragt.
2: Österreich ist, wie prinzipiell auch die anderen Mitgliedstaaten der Europäischen Union, auf derartige Aktivitäten nicht schlecht vorbereitet. Der Flughafen Schwechat zum Beispiel ist sehr gut gesichert, aber auch der Flughafen Leipzig war sehr gut gesichert und es gelang trotzdem, einen derartigen Anschlag zu versuchen. Wie gesagt, ausschließen ist es nicht, Wachsamkeit ist das Gebot der Stunde.
1: Deutschland kämpft aktuell auch mit Anschlägen auf Umspannwerke in Brandenburg und Nordrhein-Westfalen. Ermittelt wird hier wegen Terrorverdachts. Möglicherweise hängen diese Angriffe auf die Energieinfrastruktur mit der bevorstehenden Landtagswahl in Sachsen-Anhalt zusammen. Die Schießerei bei einem Rave in der Schweiz vergangenen Sonntag war offenbar ein Amoklauf. Am Montag war ein Mann festgenommen worden. Der 43-jährige Schweizer hatte sich gestellt. Er dürfte psychisch krank sein, heißt es heute von der Polizei. Bei der Schießerei wurden eine 22-jährige Italienerin getötet und 6 weitere Menschen verletzt. Die Mehrheit der Menschen in Österreich sieht Immobilien als gute Kapitalanlage. Für knapp ein Fünftel sind Häuser oder Wohnungen sogar die Anlageform Nummer 1, wie eine Market Agent Umfrage zeigt. Das Haus mit Garten bleibt bei der Wunschimmobilie weiter ganz oben auf der Liste von jenen, die auf Immobiliensuche sind, gefolgt von Haus oder Wohnung am Wasser und dem Bauernhof. Heiß, aber erstaunlich wenige Blitze. Der Sommer war in Österreich der heißeste seit Beginn der Aufzeichnungen. Gleichzeitig hat es so wenige Blitze wie seit 11 Jahren nicht mehr gegeben. Knapp 840.000 hat der Wetterdienst UBIMET gezählt, um 30% weniger als im langjährigen Schnitt. Am häufigsten hat es in der Steiermark, Oberösterreich, Niederösterreich und Kärnten geblitzt.
3: Gleich haben wir es 3 Minuten nach 18 Uhr. Wir begleiten Sie auf den Tiroler Straßen im U1-Verkehrsservice. Da haben wir jetzt eine Meldung von der B108 der Felbertauenstraße. Zwischen Kals am Großglocken und Matrain Osttirol ist da in Fahrtrichtung Matrain ein Unfall passiert. Der Verkehr wird laut Polizei aktuell wechselseitig angehalten. Sie müssen da immer wieder mit ein bisschen mehr Zeit rechnen. Ansonsten kommen Sie aber störungsfrei voran. Wir wünschen eine gute und vor allem eine sichere Weiterfahrt. Schauen zum Wetter. Mit Sonnenschein und ein paar Wolken geht's hinein in diesen Mittwochabend. Die Wolkenfelder, die bleiben meist harmlos. Einzig in Osttirol können vereinzelt Regenschauer mit dabei sein. Die Temperaturen, die sinken in den nächsten Stunden in der Nacht bis morgen früh auf 13 bis 7 Grad. Aktuell sind's noch 22 Grad in Telfes im Stubaital, 25 in Kramsach und 24 Grad bei Ihnen in Nassereit. Gute Aussichten gibt's auch für den morgigen Donnerstag. Sollten Sie vielleicht noch Ferien oder Urlaub haben, bietet sich der Tag auch gut für eine Bergtour an oder vielleicht auch noch für einen Besuch im Schwimmbad. Die Sonne, die kann sich nämlich wieder für einige Stunden zeigen. Die Werte, die steigen auf 22 bis 27 Grad. Wolken sind zwar auch mit dabei, es bleibt aber trocken. Am Freitag gehen sich dann sogar noch einmal bei viel Sonne bis zu 32 Grad aus.
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2: Herzlich willkommen am Mittwochabend zur Radio 1 Tirol Wunschhotline. Wir freuen uns wieder, Ihre Musikwünsche erfüllen zu können. Und damit wir viele Platz haben, machen wir auch gleich schon den Auftakt. Wer hat's denn da schon angerufen? Servus.
3: Ich bin Mariona und ich bin der Fabi und wir würden gerne der Geigenlob aus Tirol wünschen. Und eins, das heißt einfach richtig, richtig super. Und noch einen schönen Abend.
2: Dankeschön, das spielen wir sehr, sehr gerne. Sie können auch gerne anrufen bei uns unter 052 42 61 030 31. Ich bin Fabian Strickner.
4: Hi Fabian.
2: Und wünsche

0: Die Meieröffner haben heute die Wunsch-Hotline an diesem Mittwoch hier auf U1 eröffnet und wir machen gleich schon weiter mit der nächsten Anruferin. Einen wunderschönen Abend, hallo.
1: Hallo, ich hätte bitte von den Originalalben Bummler, ich sitze auf dem Steinerboden und grüßen möchte meine Kinder im Brixleck. Danke.
0: Danke und viel Spaß.

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Sicher gibt's ein paar Sachen, die ich nicht hätte sollen machen.

0: feine Musik an diesem Mittwochabend und ich bin mir sicher, da haben ja sicherlich jetzt auch einige mitgesungen mit den Tiroler Alpenbummlern. Das ist die Wunschhotline auf U1 und wer ist jetzt dran?
1: Hallo U1 Tirol, da ist Cesar Samuel. Ich darf mir gerne das Lied wünschen, verliebt, verloren, vergessen zur Zeit. Ich möchte Michael Lenz und der Tobias Lautner grüßen. Wir sagen da beim Melken auf der Singalp. Danke, Pfiatink.
0: Servus, dann wünschen wir viel Spaß beim Melken. Liebe Grüße auch an die Kia. Und jetzt viel Spaß mit Wolfgang Petri und Verlieben, Verloren auf U1.

0: gute Laune Musik an diesem Mittwochabend in der Wunsch-Hotline. Sie können auch gerne bei uns anrufen unter 052 42 61 030 31. Und wer hat das jetzt gemacht?
1: Hallo, das ist der Manfred. Ich wünsche mir heute gern von Chris de Burr, this little high on emotion. Und ich wünsche allen nur eins hören.

0: High on Emotion, Musik von Chris de Burgh in der U1 Wunschhotline. Und in Kürze geht es dann auch schon weiter mit Ihrer Lieblingsmusik an diesem Mittwochabend.
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13: Willkommen am Mittwochabend.
14: Willkommen bei der Wunsch-Hotline.
15: Radio
13: Und wer ist da jetzt dran?
16: Hallo U1, ich bin die Christine aus der Steiermark und die wünscht mir was für die Fetzigen. Danke, liebes U1-Team. Tschüss.
13: Dann schicke ich mir liebe Grüße in die grüne Mark und da wird es jetzt richtig fetzig. Mit den Fetzigen und Cheerio, auf geht's! Yeah!

0: Und wie geht's weiter in der Wunschhotline? Wer hat denn angerufen? Hallo.
1: Hallo, liebe Sorens-Team, da spricht die Edeltraut. Ich hätte einen besonderen Wunsch, wenn es geht, wenn es noch einen Platz frei hat, oder Kerstin Ort, die immer lacht, die immer lacht. An alle, die gerne lachen, ihr seid wirklich super. Vielen, vielen Dank.
0: Danke, Edeltraut, fürs Anrufen. Dir noch einen feinen Mittwochabend und viel Spaß mit Kerstin Ott und die Immerlacht.

0: Wir haben es ganz genau 18.30 Uhr, das heißt, die erste Hälfte der Wunsch-Hotline ist vorbei. Aber wir machen gleich weiter in der zweiten Hälfte, und zwar mit welchem Wunsch? Hallo?
1: Hallo U1 Tirol, hier spricht die Uschi aus Süddeutschland, und zwar von Andy Borg. Steck dir deine Sorgen an den Hut und grüße alle U1-Hörer sowie das ganze Team. Danke für den Musikwunsch.
0: Sehr gerne und feinen Abend wünschen wir.

0: Ganz genau, so sollte man es machen. Die Sorgen an den Hut stecken, so wie es der Andi Bock jetzt gerade gesungen hat. Wir machen weiter in der Wunsch-Hotline. Wer ist denn dran?
1: Servus, Weins, Michael im Apparat. Ich darf mir gerne das Lied wünschen, Wochentaler von Zunders. Gralt's Gott, servus.
0: Servus, und das passt natürlich heute am Mittwoch perfekt. Neue Musik von Zunder mit

0: wünschen wir in dem Fall allen, die uns zuhören. Wir machen weiter wieder mit dem nächsten Wunsch und der nächsten Anruferin. Wer hat es denn jetzt durchgeschafft?
1: Hallo Fabian, ich bin die Hilde. Ich wünsche mir bitte für ihre Mama, Resi im Buch, Daniele und Burkhard, heimliche Tränen von der Eva Luginger. Danke.
0: Wir sagen auch danke fürs mit dabei sein in der Wunschhotline, wünschen einen feinen Mittwochabend jetzt mit Eva Luginger und den heimlichen Tränen.

0: Wir spielen Ihre Lieblingsmusik in der Radio U1 Tirol Wunsch-Hotline, haben noch ein bisschen Zeit und machen auch gleich schon weiter mit dem nächsten Anrufer. Hallo.
1: Hallo U1, da ist der Michi aus Gusau und ich wünsche mir das Lied Schwarzer Sand von Santa Cruz und möchte meine Familie, ganz besonders meine Frau, recht herzlich grüßen. Danke.
0: Wir schicken auch liebe Grüße zurück und viel Spaß jetzt mit den Nockis.

0: Der Schwarze Sand von Santa Cruz in der U1 Wunschhotline. Wer ist denn jetzt dran?
1: Hallo U1, hallo Fabian, da ist die Anita. Ich würde mir heute von Engelbert Golden Girl wünschen. Dankeschön und schönen Abend und schönen Gruß vom Stubaitl. Ciao, ciao.
0: Aus dem Stubaitl ruft sie an. Ja, da schicken wir liebe Grüße zurück in die Heimat. Und jetzt viel Spaß mit Engelbert und Golden Girl an diesem Mittwochabend.

0: Feinen Mittwochabend hier bei uns auf O1. Das war der Engelbert und Golden Girl. 18.48 Uhr haben wir es und in Kürze geht es dann auch schon weiter mit ihrer Lieblingsmusik hier bei uns in der Wunschhotline.
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0: Einen feinen Mittwochabend wünsch mal. Wir sind in der Wunsch-Hotline langsam aber sicher schon zum Ende gekommen. Zwei Anruferinnen und Anrufer haben jetzt noch Platz und auch danach werden wir natürlich noch in der nächsten Stunde ein paar Wünsche erfüllen. Wer ist denn jetzt einmal dran?
1: Da ist die Marianne von Westendorf. Ich wünsche mir heute Ehrfurcht vor deinem Leben, vor die Alpenkaviniere. Und ich wünsche euch ganz einen schönen Abend und vielen Dank für alles. Vierteich, ihr seid ein super Team.
0: Danke, danke, sagt man. Schicken liebe Grüße zurück.

0: Ehrfurcht vor dem Leben, das war Musik von den Tiroler Alpenkavalieren. Kurz vor 19 Uhr haben wir es, jetzt haben wir noch einen letzten Anruferplatz. Was darf sein und wer ist dran?
1: Hallo Oma, grüß dich, die Luise, Unterland, Fabian, was mich hier, dass du in Spülen das in der Jugendzeit erlebt, die Band Fiction Factory mit dem Titel Feels Like Heaven. Dankeschön, schöne Grüße noch Sportsaffi und schöne Grüße an eure Hörer. Bitte.
0: Dankeschön, ganz liebe Grüße zurück. Da freuen wir uns jetzt auf einen feinen Klassiker aus dem Jahr 1983. Die Fiction Factory und Feels Like Heaven. Jetzt auf U1.

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2: Mit Martina Steidl. Die Bildung der Eltern gibt auch den Bildungsweg der Kinder vor. Das Institut für höhere Forschung hat sich in einer Langzeitstudie mit dieser Frage beschäftigt. Das Fazit: haben die Eltern studiert, studieren meist auch deren Kinder. Haben die Eltern nur einen Pflichtschulabschluss, studieren deren Kinder eher nicht. Der Scheideweg beginnt meist schon nach der Volksschule, sagt IHS-Forscher Mario Steiner.
3: Wenn jetzt die Eltern dann nicht in der Lage sind, die Kinder bei der Hausübung zu unterstützen oder Nachhilfe zuzukaufen, ja, dann ist quasi die Vererbung von Bildungsarmut die logische Konsequenz.
2: Mehr Ganztagsschulen würden hier Abhilfe schaffen, schlägt Steiner vor, weil viel Lernstoff auch in Form von Hausübungen zu Hause erledigt werden muss. Neben dem gescheiterten Drohnenangriff auf den Leipziger Flughafen beschäftigen Deutschland auch Anschläge auf Umspannwerke in Brandenburg und Nordrhein-Westfalen. Ermittelt wird hier nun wegen Terrorverdachts. Möglicherweise hängen diese Angriffe auf die Energieinfrastruktur mit der bevorstehenden Landtagswahl in Sachsen-Anhalt zusammen. Um die heimische Infrastruktur zu schützen, arbeitet die zuständige Direktion Staatsschutz und Nachrichtendienste seit Jahren eng mit den Betreibern zusammen, heißt es. Griechenland will seine ersten Rettungskredite aus der Schuldenkrise deutlich früher zurückzahlen als geplant. Die Darlehen in Höhe von 53 Milliarden Euro könnten bis 2029 und damit 2 Jahre früher getilgt sein. Möglich wird das durch eine robuste Wirtschaft und solide Staatsfinanzen. Auf dem Höhepunkt der Finanzkrise von 2009 bis 2018 ist Griechenland noch kurz davor gestanden, aus der Eurozone auszutreten. 5 Monate nach seinem Autounfall im US-Bundesstaat Florida ist Golf-Superstar Tiger Woods seinen Führerschein los. 5 Jahre lang darf er nicht mehr selber Auto fahren. Angeklagt war der 50-Jährige wegen rücksichtslosen Fahrens und weil er einen Alkotest verweigert hat. Woods hat sich schuldig bekannt und damit eine Gefängnisstrafe verhindert.
4: 2 Minuten nach 19 Uhr, das ist der Blick auf die Tiroler Straßen im U1-Verkehrsservice. Da gibt es einen Staupunkt auf der B179, der Fernpassstraße. Da staut es in Fahrtrichtung Reute zwischen Lehn und Bichelbach. Da müssen Sie aktuell bis zu 15 Minuten mehr Zeit einplanen. Ansonsten geht es aber gut voran an diesem Mittwochabend. Wir wünschen eine sichere Weiterfahrt. Schauen zum Wetter und ein paar Sonnenstrahlen gehen sich jetzt am Abend noch aus. Das aktuell bei 24 Grad in Landeck und in Jenbach und 20 Grad werden uns in Grinsens angezeigt. Am Abend und in der Nacht, da geht es meist klar weiter. Die Temperaturen, die sinken bis morgen früh auf 13 bis 7 Grad. Morgen am Donnerstag erwarten wir dann den nächsten feinen Tag mit einigen Sonnenstunden und Höchstwerten von 22 bis 27 Grad. Es können auch ein paar Wolkenfelder mit dabei sein, es bleibt aber trocken. Und der Sommer, der will es dann generell auch in dieser kommenden Woche bzw. den kommenden Tagen noch einmal so richtig wissen. Am Freitag, da gehen sich nämlich bei viel Sonnenschein bis zu 32 Grad aus.
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4: Viel Musik haben wir für diesen Mittwochabend und natürlich auch noch einige Musikwünsche. Da haben heute wieder viele angerufen in der Wunsch-Hotline. Haben wir nicht alles Platz gehabt, deswegen machen wir jetzt auch schon weiter.
5: Hallo, das ist Tobias Wagner und ich darf uns wünschen. Wir treffen uns im Bund und ich möchte grüßen den Michael Lenz und den Samuel Schieder.
4: Wir treffen uns im Pfunz. Die Pfunzkerle spielen wir jetzt also gleich. Ich bin Fabian Strickner, verabschiede mich für heute. Morgen geht es dann weiter mit Kollegen Lukas Brunner ab 6 Uhr in Perfekt geweckt. Ich darf auch mit dabei sein, dann in der Nachrichtenredaktion. Wir hören uns also morgen wieder. Ihnen jetzt allen noch einen feinen Mittwochabend. Später eine gute Nacht und viel Spaß mit viel Musik hier auf Radio U1 Tirol.

Ja, hallo U1, da ist Ingrid aus Niederösterreich und ich hätte heute gerne einen Wunsch vom Hans Hinterseher. Bist das wirklich du? Danke und macht's weiter so.

Hallo U1. Hier ist der Robert und der Tobias aus dem schönen Bayerischen Wald. Wir hören wir ihn gnarrisch gern und wir würden uns ganz gern von Nicole, flieg nicht so groß, so hoch mein kleiner Freund wünschen.

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10: Ich bin die Siglinde von Hall. Ich wünsche mir Tirol, Tirol, du bist mein Heimatland, von der Kasselroter Spatzen. Herzlichen Dank.

so ist die Rose aus Glauli. Und wünschen täte mir für die Kreuzjochbuben ein kleines Kreuz. Grüßen möchte ich meine Familie, meine ganzen Verbunden im Flaulig sowie alle Bekannten. Ich sage, da vergelt's Gott und einen schönen Abend, den Schenk.

0: Hallo Heinz Tirol, hier stehen die aus Deutschland und ich wünsche mir von den Schürzenjägern, mein Tirol, ich vermisse dich, grüße du alle Schürzenjäger-Fans und die Annelies im Weinstadl in Hippach. Alle noch einen schönen Abend, danke.
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Hallo U1, hier ist Tim Herling aus Thüringen. Ich wünsche mir von meiner Frau, von Marc Pörcher, Gipfel dieser Welt. Ihr seid spitze, macht weiter so. Danke.

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1: Mit Martina Steidl. Ab morgen darf kein Fleisch aus Brasilien in die EU importiert werden, obwohl erst vor wenigen Monaten der Mercosur-Pakt vorläufig in Kraft getreten ist. Der Hintergrund: die europäischen Vorgaben für den Einsatz von Antibiotika in der Tierhaltung sind streng. Damit soll verhindert werden, dass Bakterien gegen Antibiotika resistent werden. Brasilien hat bisher aber keine ausreichenden Garantien dafür vorgelegt. Betroffen sind unter anderem Rind- und Geflügelfleisch sowie auch Honig. Bildung wird in Österreich weiter stark vererbt. Zwar sind wir alle im selben Bildungssystem, aber je nach sozialem Hintergrund in verschiedenen Bildungswelten, so das Fazit einer IHS-Langzeitstudie. Haben die Eltern studiert, sind meist auch deren Kinder an den Unis zu finden. Haben die Eltern nur einen Pflichtschulabschluss, bleibt es meist auch bei den Kindern dabei. Migrationshintergrund, Wohnort oder Geschlecht spielen bei den Bildungswegen weniger eine Rolle als vielleicht vermutet. Künstliche Intelligenz verteuert technische Produkte wie Smartphones, Laptops oder Spielekonsolen. Denn Chips werden immer mehr zur Mangelware, weil Hochleistungsrechenzentren die großen Abnehmer geworden sind. Das treibt die Preise für beliebte Elektrogeräte in die Höhe und sorgt auch für weniger Auswahl. Heiß, aber erstaunlich wenige Blitze. Der Sommer war in Österreich der heißeste seit Beginn der Aufzeichnungen. Gleichzeitig hat es so wenige Blitze wie seit 11 Jahren nicht mehr gegeben. Knapp 840.000 hat der Wetterdienst UbiMet gezählt, um 30% weniger als im langjährigen Schnitt. Am häufigsten hat es in der Steiermark, Oberösterreich, Niederösterreich und Kärnten geblitzt.
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4: Ein Hallo und ein Grüßenk hinaus in die große weite Welt. Es ist Sonntagabend, kurz nach 18 Uhr und natürlich heißt es auch heute wieder ein Feuerwerk der Musik, Schmankerln und Raritäten aus vergangenen Zeiten. Im Studio und am Mikrofon von Radio U1 Tirol, euer Florian Klingenschmid. Ja, wir sehen am Ende des Augusts ankommen, besser gesagt am 30. und es ist heute. Ja, nicht mehr die Jubiläumssendung, die habe ich letzte Woche gehabt. Heute ist die 201. Das heißt, es geht weiter und es freut mich. Und wenn ihr sich jetzt denkt, ich würde mir eigentlich einmal gerne so einen lässigen alten Titel wünschen, der mindestens 20 Jahre alt ist, dann könnt ihr das machen. Schreibt mir eine kurze Mail an florian.feuerwerk@gmx.at oder hinterlasst ein kurzes Kommentar auf der Facebook-Seite von ins Grobertaler. Jetzt würde ich sagen, starten wir musikalisch hinein in die heutige Sendung. Vom Ensemble Franz Mihalitsch am Wochenende.

Von Obergrenner Musik jetzt ein kleiner Sprung ins Salzburger Landl. Da warten auf uns die Dofer. Und mit die Dofer machen wir gemeinsam einen Ausflug ins Hofbräuhaus Berchtesgaden.

Jetzt ist es aber an der Zeit für den ersten Wunsch in der heutigen Sendung. Und der geht direkt zu Margarete aus Nordrhein-Westfalen. Sie wünscht sich die bayerische Sim und zieht keiner die Lederhosen aus. Genauso da mal. Viel Spaß!

darf den nächsten Wunsch erfüllen. Liebe Pöbel, ich hoffe, du hast ein Radio ganz laut aufgetrennt. Speziell für dich, da darf ich jetzt mit meinem Mann da, mit die Grobertaler, ein Liedl aus vergangenen Zeiten machen. Lass mal's krachen!

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1: Ja, natürlich nach wie vor am Mikrofon und im Studio von Radio U1 Tirol. Euer Florian Klingenschmidt mit meiner Sendung Ein Feuerwerk der Musik, Schmankerl und Raritäten aus vergangenen Zeiten. Wie eingangs erwähnt, die 200er Marke haben wir letzte Woche schon knackt. Das ist heute die 201. Sendung und ich kann euch sagen, es macht mir wirklich nach wie vor richtig, richtig viel Spaß. Und natürlich auf ein Geld's Gott tausendmal an euch alle fürs Zuhören. Jetzt geht's weiter mit einem Jodler, mit den Jodelbohrischen von den Fünf Spatzen aus dem Zillertal.

einen wahren Ohrenschmaus, den darf ich jetzt für in Kauf legen. Für alle Liebhaber und Freunde der Blasmusik. Von Ernst Mosch und seinen Egeländer Musikanten, der Altprager Marsch.

ganz, ganz großen Star aus der Schlagerszene und mittlerweile guten Freund von mir, den darf ich jetzt ankündigen. Und zwar ist es der Andy Bog mit einem seiner ganz großen Hits, Die Fischer von San Juan.

Von einem absoluten Star der Schlagerszene jetzt zu einem Weltstar aus vergangenen Zeiten. Michael Jackson mit seinem Earth Song.

jetzt ist es aber wieder an der Zeit. Zurück zur Tradition, würde ich sagen. Ja, ein bisschen was Bodenständiges habe ich vorbereitet. Aus dem Zillertal, vom Alpenquintett Zillertal, Gruß an Düsseldorf.

Es ist wieder einmal an der Zeit für einen nächsten Wunsch, den ich erfüllen darf. Und der geht direkt in die grüne Mark, in die Steiermark, nach Murau zum Edi. Warmes Wasser, das gibt's jetzt von die Oberleibniger Kuh ins

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Freunde, es geht mir auch heute bei der 201. Sendung gleich wie bei allen anderen. Die Zeit, sie läuft mir ein bisschen davon. Und deshalb nochmal schnell zurück zur Musik. Zur Musik vom Ensemble Hans Wieland. Mach deine Augen auf.

Ja, und das war's auch schon wieder. Meine inzwischen 201. Sendung, ein Feuerwerk der Musik, Schmankerln und Raritäten aus vergangenen Zeiten. Ich hoffe, ich habe euch wieder ein bisschen eine Freude machen können mit dem einen oder anderen Gusto-Stückel und möchte mich wieder einmal bei euch bedanken fürs Zulassen. Vergelt's Gott tausendmal. Und vergesst es mir nicht, zu hören ist die Sendung jeden Sonntag von 18 bis 19 Uhr und die Wiederholung dann jeden Mittwoch von 20 bis 21 Uhr. Zum Abschluss, da habe ich jetzt noch eine ganz passende Melodie ausgesucht von den Zillertaler Bergzigeunern. Berge meiner Heimat sind nah. Und in diesem Sinne wünsche ich euch noch einen ganz feinen restlichen Abend. Nicht vergessen, immer Radio U1 Tirol ganz laut auftragen, dann geht alles viel leichter. Und das Wichtigste, bleibt mal bitte alle gesund. Das wünscht euer Florian Klingenschmidt.

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